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2: Mit Henrike Münster. Der Waldbrand im deutsch-belgischen Grenzgebiet hat am Sonntagabend die Stadt Monschau in Nordrhein-Westfalen erreicht. Rund 30 Bewohner mussten ihre Häuser vorsorglich verlassen. Inzwischen hat sich die Lage etwas stabilisiert. Die Flammen breiten sich nicht weiter in Richtung der Gebäude aus. Seit Tagen kämpfen hunderte Feuerwehrleute gegen den Brand im Naturschutzgebiet Hohes Venn. Auch die Bundeswehr unterstützt die Löscharbeiten mit Hubschraubern. Hurricane Lala hat auf Hawaii schwere Schäden angerichtet. Auf der größten Insel Big Island sorgten starke Winde und heftige Regenfälle für Überschwemmungen. Zeitweise waren auf Big Island und den Nachbarinseln mehr als 180.000 Stromkunden ohne Versorgung. Nach Angaben von Gouverneur Green wurden mindestens 100 Häuser beschädigt. Mehrere Gebäude wurden nach Angaben der Polizei von den Wassermassen fortgerissen. Im Süden der Insel kam es außerdem zu einem tödlichen Verkehrsunfall. Die Europäische Union will ihre Sanktionen gegen Russland ausweiten. Damit soll der Druck auf Moskau wegen des Angriffskriegs gegen die Ukraine weiter erhöht werden. EU-Außenbeauftragte Kallas kündigte für den Herbst eine weitreichende Sanktionsliste an. Die Zahl der betroffenen russischen Personen, Unternehmen und Organisationen könnten demnach um rund ein Drittel steigen. Nach Angaben von Kallas haben die bisherigen EU-Sanktionen Russland bereits mehr als 1 Billion Euro gekostet. Mehrere Umweltverbände fordern einen besseren Schutz vor Hitze, Niedrigwasser und Dürre. Die Deutsche Umwelthilfe warnt, Städte und Gemeinden seien auf die Folgen des Klimawandels nicht ausreichend vorbereitet. Der Bund fordert von der Bundesregierung ein gemeinsames Paket für Klimaschutz, Klimaanpassung und Naturschutz. Greenpeace will, dass die Klimakrise im Mittelpunkt der bevorstehenden Kabinettsklausur steht. Immer mehr abgelehnte Asylbewerber verlassen Deutschland freiwillig. In den ersten 6 Monaten dieses Jahres kehrten fast 9.300 Menschen im Rahmen von Rückkehrprogrammen ihre Heimatländer zurück. Im gleichen Zeitraum des Vorjahres waren es gut 7.300. Der Bund unterstützt die freiwillige Rückkehr finanziell. Das Bundesamt für Migration und Flüchtlinge übernimmt unter anderem die Flugkosten und Zeitpauschalen für Erwachsene sowie für Kinder und für Jugendliche.
1: Soweit das Neueste aus der Radio SKW Nachrichtenredaktion. 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
2: Mit Henrike Münster. Der Waldbrand im deutsch-belgischen Grenzgebiet hat am Sonntagabend die Stadt Monschau in Nordrhein-Westfalen erreicht. Rund 30 Bewohner mussten ihre Häuser vorsorglich verlassen. Inzwischen hat sich die Lage etwas stabilisiert. Die Flammen breiten sich nicht weiter in Richtung der Gebäude aus. Seit Tagen kämpfen hunderte Feuerwehrleute gegen den Brand im Naturschutzgebiet Hohes Venn. Auch die Bundeswehr unterstützt die Löscharbeiten mit Hubschraubern. Hurricane Lala hat auf Hawaii schwere Schäden angerichtet. Auf der größten Insel Big Island sorgten starke Winde und heftige Regenfälle für Überschwemmungen. Zeitweise waren auf Big Island und den Nachbarinseln mehr als 180.000 Stromkunden ohne Versorgung. Nach Angaben von Gouverneur Green wurden mindestens 100 Häuser beschädigt. Mehrere Gebäude wurden nach Angaben der Polizei von den Wassermassen fortgerissen. Im Süden der Insel kam es außerdem zu einem tödlichen Verkehrsunfall. Die Europäische Union will ihre Sanktionen gegen Russland ausweiten. Damit soll der Druck auf Moskau wegen des Angriffskriegs gegen die Ukraine weiter erhöht werden. EU-Außenbeauftragte Kallas kündigte für den Herbst eine weitreichende Sanktionsliste an. Die Zahl der betroffenen russischen Personen, Unternehmen und Organisationen könnten demnach um rund ein Drittel steigen. Nach Angaben von Kallas haben die bisherigen EU-Sanktionen Russland bereits mehr als 1 Billion Euro gekostet. Mehrere Umweltverbände fordern einen besseren Schutz vor Hitze, Niedrigwasser und Dürre. Die Deutsche Umwelthilfe warnt, Städte und Gemeinden seien auf die Folgen des Klimawandels nicht ausreichend vorbereitet. Der Bund fordert von der Bundesregierung ein gemeinsames Paket für Klimaschutz, Klimaanpassung und Naturschutz. Greenpeace will, dass die Klimakrise im Mittelpunkt der bevorstehenden Kabinettsklausur steht. Immer mehr abgelehnte Asylbewerber verlassen Deutschland freiwillig. In den ersten 6 Monaten dieses Jahres kehrten fast 9.300 Menschen im Rahmen von Rückkehrprogrammen ihre Heimatländer zurück. Im gleichen Zeitraum des Vorjahres waren es gut 7.300. Der Bund unterstützt die freiwillige Rückkehr finanziell. Das Bundesamt für Migration und Flüchtlinge übernimmt unter anderem die Flugkosten und zahlt Pauschalen für Erwachsene sowie für Kinder und für Jugendliche.
1: Soweit das Neueste aus der Radio SKW Nachrichtenredaktion. 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
2: Mit Henrike Münster. Der Waldbrand im deutsch-belgischen Grenzgebiet hat am Sonntagabend die Stadt Monschau in Nordrhein-Westfalen erreicht. Rund 30 Bewohner mussten ihre Häuser vorsorglich verlassen. Inzwischen hat sich die Lage etwas stabilisiert. Die Flammen breiten sich nicht weiter in Richtung der Gebäude aus. Seit Tagen kämpfen hunderte Feuerwehrleute gegen den Brand im Naturschutzgebiet Hohes Venn. Auch die Bundeswehr unterstützt die Löscharbeiten mit Hubschraubern. Hurricane Lala hat auf Hawaii schwere Schäden angerichtet. Auf der größten Insel Big Island sorgten starke Winde und heftige Regenfälle für Überschwemmungen. Zeitweise waren auf Big Island und den Nachbarinseln mehr als 180.000 Stromkunden ohne Versorgung. Nach Angaben von Gouverneur Green wurden mindestens 100 Häuser beschädigt. Mehrere Gebäude wurden nach Angaben der Polizei von den Wassermassen fortgerissen. Im Süden der Insel kam es außerdem zu einem tödlichen Verkehrsunfall. Die Europäische Union will ihre Sanktionen gegen Russland ausweiten. Damit soll der Druck auf Moskau wegen des Angriffskriegs gegen die Ukraine weiter erhöht werden. EU-Außenbeauftragte Kallas kündigte für den Herbst eine weitreichende Sanktionsliste an. Die Zahl der betroffenen russischen Personen, Unternehmen und Organisationen könnten demnach um rund ein Drittel steigen. Nach Angaben von Kallas haben die bisherigen EU-Sanktionen Russland bereits mehr als 1 Billion Euro gekostet. Mehrere Umweltverbände fordern einen besseren Schutz vor Hitze, Niedrigwasser und Dürre. Die Deutsche Umwelthilfe warnt, Städte und Gemeinden seien auf die Folgen des Klimawandels nicht ausreichend vorbereitet. Der Bund fordert von der Bundesregierung ein gemeinsames Paket für Klimaschutz, Klimaanpassung und Naturschutz. Greenpeace will, dass die Klimakrise im Mittelpunkt der bevorstehenden Kabinettsklausur steht. Immer mehr abgelehnte Asylbewerber verlassen Deutschland freiwillig. In den ersten 6 Monaten dieses Jahres kehrten fast 9.300 Menschen im Rahmen von Rückkehrprogrammen ihre Heimatländer zurück. Im gleichen Zeitraum des Vorjahres waren es gut 7.300. Der Bund unterstützt die freiwillige Rückkehr finanziell. Das Bundesamt für Migration und Flüchtlinge übernimmt unter anderem die Flugkosten und zahlt Pauschalen für Erwachsene sowie für Kinder und für Jugendliche.
1: Soweit das Neueste aus der Radio SKW Nachrichtenredaktion. 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
4: Mit Susanne Trotzki. Die Lage im Brandgebiet im belgischen Naturschutzgebiet Hohes Venn bleibt angespannt. Zwar hat der Regen die Situation etwas beruhigt, Entwarnung geben die Behörden aber noch nicht. Heute soll der Wind wieder auffrischen. Auch in der Nacht gab es Hilfe aus Deutschland bei der Brandbekämpfung. Die Brandlinie ist nur rund 2,5 Kilometer von der deutschen Grenze entfernt. In mehreren Schichten seien insgesamt 240 Einsatzkräfte von Feuerwehren, technischem Hilfswerk und Rettungsdiensten und Polizei im Einsatz. In Potsdam kommt heute Brandenburgs Landesregierung zu ihrer ersten Kabinettssitzung nach der Sommerpause zusammen. Thema ist vor allem die schwierige Haushaltslage für die kommenden 2 Jahre. Dem Land fehlen laut Medienberichten voraussichtlich 8 Milliarden Euro. Deshalb sollen die Ministerien rund 700 Stellen einsparen. Außerdem geht es um ein neues Polizeigesetz, das unter anderem den häufigen Einsatz elektronischer Fußfesseln ermöglichen soll. Der Deutsche Bauernverband stellt heute eine Bilanz der schwierigen Ernte in diesem Sommer vor. Angesichts anhaltender Trockenheit und Hitze zeichnen sich deutliche Einbußen bei Getreide und Raps ab. Engpässe seien auch bei Tierfutter zu verzeichnen. Der Bauernverband forderte wegen der angespannten Lage vieler Höfe Finanzhilfen der Politik. In Sachsen-Anhalt wird heute ein neues Forschungszentrum zur Drohnenabwehr eröffnet. Dort sollen Technologien für die Drohnensicherheit erforscht, entwickelt und unter realistischen Bedingungen erprobt werden. Dabei werden auch Forscher am Standort in Braunschweig eng eingebunden. Nach dem Beinahe-Unglück einer Boeing 787-9 von Vietnam Airlines am Münchner Flughafen untersuchen Experten die Ursache. Die Maschine war beim Start über das Ende der Startbahn hinausgerollt und nur knapp abgehoben. Bei der Rückkehr 2 Stunden später stieg Rauch auf und Reifen platzten. Die mehr als 250 Passagiere blieben unverletzt. Die Flugunfalluntersuchungsstelle stellt Flugdatenschreiber und Stimmrekorder sicher. Die Auswertung soll klären, was im Cockpit und an der Maschine geschah.
3: Soweit das Neueste aus der Radio SKW Nachrichtenredaktion. 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
4: Teils wolkig in den Dienstagmorgen, aktuell 13 Grad, im Tagesverlauf wechselhaft und auch trübes, das Ganze heute bei 20 Grad. In der kommenden Nacht um 15 Grad und morgen am Mittwoch wiederholt sich das Wetter von heute, das bei Tageshöchstwerten um 19 Grad. 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
4: A10 südlicher Berliner Ring Richtung Dreieck-Spreeau zwischen Ludwigsfelde Ost und Genshagen. Hier gibt es Behinderungen nach einem Unfall. Bitte Vorsicht. A15 Forst Richtung Dreieck-Spreewald zwischen Cottbus Süd und Fettschau ist wegen Bergung eines ausgebrannten Lkw weiterhin nur eine Spur frei. Stadtverkehr Berlin. Tiergartentunnel bis einschließlich zum Freitag ist die Ein- und Ausfahrt am Reichpietsch-Ufer geschlossen. Nach einem Unfall muss hier die Mittelinsel repariert werden. Und Oberschöneweide. Diener-Lieber-Straße ist zwischen Siemensstraße und Kuhnheimstraße in beiden Richtungen gesperrt. Der Grund ist ein Wasserrohrbruch. 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
4: A10 südlicher Berliner Ring Richtung Dreieck-Spreeau im Schönefelder Kreuz, Mittenwalde Exdorfer Straße und Schönefeld-Wassmannsdorfer Chaussee. Dankeschön an Matthias für diese morgendliche Meldung. 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Und wenn Sie auch noch was gesehen haben unterwegs, Staus, Blitze, Verkehrsbehinderungen, können Sie das gerne melden und ergänzen, entweder telefonisch oder auf per WhatsApp unter 03375 52 73 60. Da, wo Sie unterwegs sind, wünsche ich eine gute, eine unfallfreie Fahrt.
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4: Und damit ist es 6:04 an diesem Dienstag, dem 18. August. Schön, dass Sie dabei sind. Guten Morgen.
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auch der Countdown Richtung Schulbeginn. Das merke ich so bei uns in der Familie, da steigt allmählich so ein bisschen, nicht das Unbehagen, aber so dieses Gefühl, was bringt der neue Stundenplan, was müssen wir alles noch anschaffen. So allmählich heißt es dann doch wieder Abschied nehmen von den langen, schönen Sommerferien. Die machen wir aber natürlich noch richtig schön, natürlich auch heute mit einem neuen Sommerferientipp. Mehr dazu ab kurz nach 7:30. Und es geht in Spreewaldenbad Lübbenau. Da heißt es natürlich jeden Tag eigentlich Urlaub machen. Was ist da Besonderes gibt, mehr dazu in den Spreewelt-News ab kurz nach 8. Und außerdem schwingen wir uns aufs Rad beim großen Stadtradeln der Region. Mehr dazu ab 9 Uhr hier bei mir. Und damit geht es auf in den Dienstagmorgen. Allen, die jetzt mit dabei sind, einen guten Start und natürlich guten Morgen.

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1: Die Gemeinde Schönefeld beteiligt sich auch in diesem Jahr am Stadtradeln. Vom 29. August bis zum 19. September sind alle Einwohnerinnen und Einwohner und Menschen, die in der Gemeinde arbeiten, eine Einrichtung besuchen oder in einem Verein aktiv sind, aufgerufen, möglichst viele Kilometer mit dem Fahrrad zurückzulegen. Im letzten Jahr nahmen über 400 Radfahrerinnen und Radfahrer an dieser Aktion teil. Gemeinsam legten sie rund 64.000 Kilometer zurück und sicherten Schönefeld damit den 3. Platz im Landkreis Dahme-Spreewald. Jeder kann mitmachen, die Anmeldung ist kostenfrei und über die Stadtradeln-App ist das auch möglich, sich zusätzlich anzumelden. Hier ist auch zu sehen, welche Unternehmen, Einrichtungen und Privatpersonen beteiligt und registriert sind. Mehr Infos unter stadtradeln.de/Schönefeld.
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7: Und damit ist es 6.30 Uhr, halb sieben.
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8: Mit Jotorski. Der neue Bahnhof Fangschleuse direkt am Tesla-Werk hat den regulären Betrieb aufnehmen können. Letzte Woche hatte es noch zur eigentlichen Eröffnung technische Probleme gegeben. Der neue Bahnhof verkürzt die Pendelwege für tausende Tesla-Beschäftigte. Die Bahn rechnet mit rund 16.000 Fahrgästen täglich. Ab der nächsten Woche sollen die Züge dann auch wieder bis Berlin dreimal pro Stunde durchfahren. In Bernau ist ein Bauarbeiter von einem Container erschlagen worden. Von der Polizei heißt es, der 56-Jährige sei auf einer Baustelle im Einsatz gewesen, wo auch mehrere Kräne in Betrieb waren. Dabei sei ein Container aus 4 Metern Höhe auf den Mann gefallen. Rettungskräfte konnten nicht mehr helfen, heißt es weiter. Arbeitsschutz und Kriminalpolizei haben Ermittlungen aufgenommen, um den genauen Unfallhergang zu ermitteln. Der Trinkwasserbrunnen Fürstenwalde macht noch immer Probleme. Eine Wasserprobe sei nicht zufriedenstellend gewesen, sagte man uns. Deshalb müssen die Leitungen erneut gespült werden. Von der Stadtverwaltung heißt es weiter, es werde alles getan, damit der Trinkwasserbrunnen in Betrieb gehen kann. Wann das sein wird, ist allerdings unklar. In Berlin ist der Straßenwahlkampf auch wieder auf eine sehr unschöne Art und Weise entbrannt. Hunderte, vor allem größere Plakate von Parteien und Kandidaten seien inzwischen beschädigt oder abgerissen worden, sagte man uns. Dabei wurden nicht nur Worte wie Loser auf die Plakate geschmiert, sondern wie so oft verunstalten kleine Oberlippenbärtchen und Glotzkowski-Augen die Parteienvertreter. Auch kam es bereits zu Handgreiflichkeiten. In einigen Fällen ermittelt der Staatsschutz.
0: Soweit das Neueste aus der Radio SKW Nachrichtenredaktion. 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
7: Sonne gemixt mit Wolken an diesem Dienstagmorgen. Aktuell 13 Grad in Königs Wusterhausen, so auch in Zeuthen und Bestensee. Im Tagesverlauf bleibt es so und auch wechselhaft bei maximal 20 Grad. In der kommenden Nacht um 15 Grad, morgen ähnlich wie heute, bei Tageshöchstwerten um 19 Grad. 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
7: A10 südlicher Berliner Ring Richtung Dreieck-Spreeau. Zwischen Ludwigsfelde Ost und Genshagen gibt es Behinderungen nach einem Unfall. A15 Richtung Dreieck-Spreewald zwischen Cottbus Süd und Vetschau wegen Bergung eines ausgebrannten Lkw ist weiterhin hier nur eine Spur frei. B179 zwischen Zesen und Körpeskrug gibt es aktuell eine Störung am Bahnübergang. Stadtverkehr Berlin, Oberschönewalde, die Nalepastraße ist zwischen Siemensstraße und Kuhnheimstraße in beiden Richtungen gesperrt. Marienfelde, der Tischenreuther Ring ist zwischen Kruseweg und Waldsassener Straße wegen einer Gefahrenstelle in beiden Richtungen gesperrt. Und Köpenick, Rudolf-Röhl-Allee Richtung an der Wohlheide, Stop and Go mit 5 Minuten. 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
7: A10 südlicher Berliner Ring Richtung Dreieck-Spreeau im Schönefelder Kreuz, Schönefeld-Wassmannsdorfer Chaussee. Dankeschön an Matthias und Fürstenwalde Goetheplatz. 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Und wenn Sie auch noch was gesehen haben unterwegs, Staus, Blitzer, Verkehrsbehinderungen, können Sie das gerne melden und ergänzen. Entweder telefonisch oder auch per WhatsApp unter 033 75 52 73 60. Da, wo Sie unterwegs sind, wünsche ich eine gute, eine unfallfreie Fahrt. Damit ist es 7:04 an diesem Dienstagmorgen. Neues und Aktuelles aus der Radio SKW Jobbörse gibt's gleich hier nach dem Klassiker dieser Stunde bei Radio SKW und Susanna Morgen. Schön, dass Sie dabei sind. Guten Morgen.

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1: Für alle, die auf der Suche nach einer neuen Herausforderung, einer beruflichen Umorientierung sind, es gibt jede Menge Stellenangebote von Unternehmen aus der Region. Klicken wir doch mal rein. Die Märkische Projektbau GmbH in Wildau sucht Maurer, Zimmerer und erfahrene Baufacharbeiter. Zu ihren Aufgaben gehören die Erstellung von Maurer- und Betontragwerke, Zimmerer- und Holzbauarbeiten bis zum Dachstuhl. Dafür bringen sie eine abgeschlossene Ausbildung im Bauhandwerk oder mehrjährige Erfahrung auf der Baustelle mit. Sie können sich auf Baustellen im Umkreis von rund 50 Kilometer um Wildau einstellen, sowie eine Abwechslung in Wohnhäusern, Hallen, Industrie- und Sozialbauten und auch die Möglichkeit, sich zum Vorarbeiter oder Polier vorzuarbeiten. Die AZG Autohaus Sitz GmbH in Zeesen sucht Verkäuferinnen und Verkäufer. Zu ihren Aufgaben gehört der Verkauf von Neu- und Gebrauchtwagen und auch die Akquise von neuen Bestandskunden. Sie bringen dafür Erfahrung im kaufmännischen Bereich mit. Quereinsteiger sind willkommen. Außerdem wird eine Assistentin, ein Assistent im Bereich Verkauf in Verbindung mit Marketingaufgaben gesucht. Fahrrad Ranzinger in Königs Wusterhausen sucht Zweirad-Mechatroniker. Zu den Aufgaben gehören unter anderem die Wartung, Inspektion und Reparatur von Fahrrädern und E-Bikes. Dazu sollten Sie eine abgeschlossene Ausbildung als Zweirad-Mechatroniker, Kfz-Mechatroniker oder eine vergleichbare Qualifikation mitbringen. Geboten wird ein modernes Arbeitsumfeld mit neuesten Werkzeugen und Technik, eine 5-Tage-Woche, 30 Tage Urlaub und ein motiviertes und freundliches Team. Die WIWO, die Wildauer Wohnungsbaugesellschaft, sucht zur Verstärkung des Teams ein Handwerk in den Bereichen Sanitär, Tischler, Maurer, Maler. Sie sollten dafür eine abgeschlossene handwerkliche Berufsausbildung mitbringen, sowie eine selbstständige und strukturierte Arbeitsweise und auch einen Führerschein der Klasse B. Die Sabelos XXL Apotheken suchen zum nächstmöglichen Zeitpunkt einen Apotheker. Wenn Sie Apotheker, Apothekerin, Pharmazieingenieur, PTA oder PKA sind und sich beruflich verändern wollen, zu Ihren Aufgaben gehören unter anderem die Ausgabe von Arzneimitteln auf Rezept und der Verkauf von OTC-Präparaten und die kompetente Beratung der Kunden. Und Uni Elektro sucht für das Zentrallager Mittenwalde eine Mitarbeiterversand interner Transport. Sie sind unter anderem verantwortlich für das Vorbereiten der Ware für den Versand, dem Beladen von Lkw und auch der Verteilung der Pakete von Förderbändern. Dafür erwartet sie hier ein attraktives Gehaltspaket mit Sozialleistungen eines Großhandelsunternehmens wie zum Beispiel Urlaubsgeld und Weihnachtsgeld, vermögenswirksame Leistung, Prämiensystem, 30 Tage Urlaub und auch günstige Einkaufskonditionen für die Produkte. Alle genauen Infos zu diesen und vielen weiteren Stellenausschreibungen finden Sie bei uns unter radio-skw.de und alle Stellenangebote richten sich an alle Geschlechter. Also bewerben Sie sich gleich heute. Wir drücken Ihnen auf jeden Fall ganz, ganz fest die Daumen dafür.
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1: Und die gibt es für Zeuthen. Die Postfiliale in der Miersdorfer Chaussee soll ab dem 1. September wieder öffnen. Sie wird künftig von einem neuen Betreiber geführt. Die Vermieterin des Ladengeschäfts hat den Bürgermeister von Zeuthen, Philipp Martens, darüber informiert, dass die Postfiliale ab dem 1. September wieder für die Kunden geöffnet sein soll. Damit können die Bürgerinnen und Bürger ihre Postgeschäfte zukünftig wieder direkt vor Ort in Zeuthen erlegen. Alle Infos dazu unter zeuthen.de.
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8: Mit Susanne Trotzki. Die Lage im Brandgebiet im belgischen Naturschutzgebiet Hohes Venn bleibt angespannt. Zwar hat der Regen die Situation etwas beruhigt, Entwarnung geben die Behörden aber noch nicht. Heute soll der Wind wieder auffrischen. Auch in der Nacht gab es Hilfe aus Deutschland bei der Brandbekämpfung. Die Brandlinie ist nur rund 2,5 Kilometer von der deutschen Grenze entfernt. In mehreren Schichten seien insgesamt 240 Einsatzkräfte von Feuerwehren, technischem Hilfswerk und Rettungsdiensten und Polizei im Einsatz. In Potsdam kommt heute Brandenburgs Landesregierung zu ihrer ersten Kabinettssitzung nach der Sommerpause zusammen. Thema ist vor allem die schwierige Haushaltslage für die kommenden 2 Jahre. Dem Land fehlen laut Medienberichten voraussichtlich 8 Milliarden Euro. Deshalb sollen die Ministerien rund 700 Stellen einsparen. Außerdem geht es um ein neues Polizeigesetz, das unter anderem den häufigen Einsatz elektronischer Fußfesseln ermöglichen soll. Der Deutsche Bauernverband stellt heute eine Bilanz der schwierigen Ernte in diesem Sommer vor. Angesichts anhaltender Trockenheit und Hitze zeichnen sich deutliche Einbußen bei Getreide und Raps ab. Engpässe seien auch bei Tierfutter zu verzeichnen. Der Bauernverband forderte wegen der angespannten Lage vieler Höfe Finanzhilfen der Politik. In Sachsen-Anhalt wird heute ein neues Forschungszentrum zur Drohnenabwehr eröffnet. Dort sollen Technologien für die Drohnensicherheit erforscht, entwickelt und unter realistischen Bedingungen erprobt werden. Dabei werden auch Forscher am Standort in Braunschweig eng eingebunden. Nach dem Beinahe-Unglück einer Boeing 787-9 von Vietnam Airlines am Münchner Flughafen untersuchen Experten die Ursache. Die Maschine war beim Start über das Ende der Startbahn hinausgerollt und nur knapp abgehoben. Bei der Rückkehr 2 Stunden später stieg Rauch auf und Reifen platzten. Die mehr als 250 Passagiere blieben unverletzt. Die Flugunfalluntersuchungsstelle stellt Flugdatenschreiber und Stimmrekorder sicher. Die Auswertung soll klären, was im Cockpit und an der Maschine geschah.
0: Soweit das Neueste aus der Radio SKW Nachrichtenredaktion.
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8: Sonne, also durchaus mit freundlichen Aussichten, geht es in diesem Dienstag aktuell 14 Grad. Im Tagesverlauf zieht es aber zu, das Ganze heute bei 20 Grad. In der kommenden Nacht um 15 Grad und morgen wiederholt sich so ein bisschen das Wetter von heute bei Tageshöchstwerten um 19 Grad maximal. 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
8: A10 südlicher Berliner Ring Richtung Dreieck-Spreeau. Zwischen Ludwigsfelder Ost und Genshagen gibt es Behinderung nach einem Unfall. Und Richtung Dreieckwerder zwischen Genshagen und Ludwigsfelder Ost liegt eine Radabdeckung auf der Fahrbahn. Bitte Vorsicht. B179 zwischen Zesen und Körbiskrug. Hier gibt es aktuell eine Störung am Bahnübergang. Stadtverkehr Berlin, Oberschöneweide, Dina-Leber-Straße ist zwischen Siemensstraße und Kuhnheimstraße in beiden Richtungen gesperrt. Marienfelde, der Tischenreuther Ring ist zwischen Kruseweg und Weizsassener Straße wegen einer Gefahrenstelle in beiden Richtungen gesperrt. Und Köpenick-Rodorf-Rühlallee in beiden Richtungen gibt es Stop-and-Go und Stau mit 5 Minuten obendrauf. 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
8: A10 südlicher Berliner Ring Richtung Dreieck-Spreeau im Schönefelder Kreuz, Schönefeld-Wassmannsdorfer Chaussee. Dankeschön an Matthias und Fürstenwalde Goetheplatz. 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Und wenn Sie auch noch was gesehen haben unterwegs, Staus, Blitzer, Verkehrsbehinderungen, können Sie das gerne melden und ergänzen. Entweder telefonisch oder auch per WhatsApp unter 03375 52 73 60. Da, wo Sie unterwegs sind, wünsche ich eine gute, eine unfallfreie Fahrt.
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8: 7:04 an diesem Dienstag, dem 18. August, kennen Sie die Sonnenblumenbänder am Flughafen BER. Also sagst durch die Blume, warum nicht nur im Sommer und nämlich das ganze Jahr, warum die so wichtig sind, das klären wir gleich hier. Schön, dass Sie dabei sind. Guten Morgen.
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0: 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Vor gut 10 Jahren wurde das Sunflower-Umhängeband als Symbol für nicht sichtbare Beeinträchtigungen eingeführt. Die Sonnenblume Sunflower auf dem Band ist ein international anerkanntes Symbol für solche Behinderungen. Auch am BR gibt es das Sonnenblumenband, das sich Betroffene für die Dauer ihres Aufenthalts holen können, um am Airport Hilfe zu bekommen. Darüber haben wir mit Janni Armbruster gesprochen. Sie ist Beauftragte der Landesregierung für die Belange der Menschen mit Behinderung. Frau Armbruster, nochmal ganz genau, für wen ist dieses Sunflower-Band gedacht?
1: Diese Sonnenblumenbänder sind natürlich absolut freiwillig für all jene, die damit signalisieren wollen, ich habe eine Behinderung oder eine Beeinträchtigung, die nicht sichtbar ist und ich benötige aber möglicherweise bis zu meinem Abflug Unterstützung, wie ich zu meinem Gate komme oder wie ich die Kontrollen bewältige und Ähnliches.
0: Wir haben vor allem von gehörlosen oder nicht sehenden Menschen gehört, für die dieses Angebot gedacht ist. Aber es betrifft ja noch andere, oder?
1: Es ist ja so, dass wir mehr Menschen mit nicht sichtbaren Behinderungen oder Beeinträchtigungen haben als Menschen mit sichtbaren. Ne, ich sag immer als Beispiel, stellen Sie sich mal einen behinderten Menschen vor, dann machen Sie mal kurz die Augen zu und dann stehen eigentlich bei den meisten das Bild eines Menschen, der im Rollstuhl sitzt oder auf dem Rollator angewiesen ist. Und Behinderung ist aber so vielfältig und so unterschiedlich und viele Behinderungen oder auch Beeinträchtigungen, die Menschen haben, werden ja nicht wahrgenommen. Und manchmal haben es Menschen mit nicht sichtbaren Beeinträchtigungen auch schwierig, weil sie natürlich oft dann nicht die Rücksicht genommen wird, die sie vielleicht benötigen.
0: Nun bringt ja jede Behinderung auch ganz individuelle Bedürfnisse mit sich. Das heißt, auch die Hilfe muss individuell angepasst sein. Glauben Sie, dieses Band macht Sinn für Betroffene?
1: Ja, ich glaube, das macht Sinn und ich glaube auch, es ist ja ein absolut freiwilliges Angebot, also ein Angebot. Und zwar kann man, muss man es nicht nutzen. Ich selbst bin

0: und wollen da gerade die Sicherheitskontrollen so schnell wie möglich hinter sich bringen. Und dann will man auch nicht vorne rangehen und dann sieht man hinter sich die Gesichter derjenigen, die sagen, oh, jetzt drängelt die davor. Oder das ist ja gerade die Schwierigkeit für Menschen, denen man es nicht sofort ansieht, ja, dass man sich dann erklären muss. Und dieses Erklären ist ja dann nicht immer einfach. Also überlegst du, erkläre ich mich heute oder stelle ich mich an? Insofern kann das, glaube ich, gut helfen. Dann wird man begleitet, wird man unterstützt, kann man da hingehen und dann, man muss ja dann auch vielleicht die Sonnenblume gar nicht unbedingt tragen, sondern man geht an diesen Stand und sagt, ja, ich kann nicht so gut laufen, besteht die Möglichkeit, vorne ran mich zu stellen oder dahingestellt zu werden. Ich sag mal, das geht ja nicht um eine Bevorzugung, sondern es geht um Nachteilsausgleich.
1: Am BER gibt es das Sonnenblumenband für Menschen mit nicht sichtbaren Behinderungen. Darüber haben wir gesprochen mit Janni Ambruster, Beauftragte der Landesregierung für die Belange der Menschen mit Behinderung. Damit einen guten, einen sicheren Start für alle, die sich jetzt in die Ferien aufmachen. Ja, und für alle, die die Ferien in der Region verbringen, gibt es unseren Radio SKW Sommerferientipp und den natürlich zum Nachlesen bei uns unter radioskw.de.

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1: Die Gemeinde Schönefeld beteiligt sich auch in diesem Jahr am Stadtradeln. Vom 29. August bis zum 19. September sind alle Einwohnerinnen und Einwohner und Menschen, die in der Gemeinde arbeiten, eine Einrichtung besuchen oder in einem Verein aktiv sind, aufgerufen, möglichst viele Kilometer mit dem Fahrrad zurückzulegen. Im letzten Jahr nahmen über 400 Radfahrerinnen und Radfahrer an dieser Aktion teil. Gemeinsam legten sie rund 64.000 Kilometer zurück und sicherten Schönefeld damit den 3. Platz im Landkreis Dahme-Spreewald. Jeder kann mitmachen, die Anmeldung ist kostenfrei und über die Stadtradeln-App ist das auch möglich, sich zusätzlich anzumelden. Hier ist auch zu sehen, welche Unternehmen, Einrichtungen und Privatpersonen beteiligt und registriert sind. Mehr Infos unter stadtradeln.de/Schönefeld.
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0: Und damit ist es 7.30 Uhr, halb acht.
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10: Jörg Trotzki. Brandenburg hat den Neubau der Stadtschleuse in Königs Wusterhausen neu ausgeschrieben. Aktuell ist die Schleuse aus Sicherheitsgründen ja gesperrt und dies bereits seit 4 Jahren. Geplant ist nun, dass die Stadtschleuse in KW bis 2032 saniert wird. Die Ausschreibung sei erforderlich, damit Sportboote die Schleuse wieder sicher durchfahren können, sagte man uns. Geplant ist unter anderem, dass die Schleuse automatisch betrieben werden kann. Die 19-jährige Jugendliche, die letzte Woche tot in einer Wohnung in Hohenneuendorf gefunden wurde, ist, wie es aussieht, getötet worden. Von der Polizeidirektion Nord heißt es, ein junger Mann habe seine Freundin wohl mit, Zitat, scharfer Gewalt in seiner Wohnung tödlich verletzt. Der 19-jährige selbst ist inzwischen ebenfalls tot. Es sei davon auszugehen, dass er sich selbst getötet habe, so ein Polizeisprecher weiter. Die Berliner Verwaltung ist offenbar Ziel eines Hackerangriffs geworden. Von der Senatskanzlei heißt es, betroffen seien die Bereiche Verkehr, Umwelt, Klimaschutz und Bauen. Alle betroffenen Bereiche seien bereits Ende letzter Woche vom Netz genommen worden, wurde jetzt Anfang dieser Woche bekannt. Aktuell wird angenommen, dass bei dem Hackerangriff sensible Daten gestohlen wurden. Eine Kommunikation mit den betroffenen Behörden sei derzeit deshalb auch nur per Telefon möglich, heißt es weiter. Wer hinter dem Angriff steckt, ist noch unbekannt. Es wurde ein Krisenstab eingerichtet.
9: Soweit das Neueste aus der Radio SKW Nachrichtenredaktion. 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
0: Sonne gemixt mit Wolken mit aktuell 14 Grad. Hier bei uns in Wildau, so auch in Eichwalde und Schönefeld. Im Tagesverlauf zieht es immer mal wieder zu. Das Ganze heute bei 20 Grad. In der kommenden Nacht um 15 Grad und morgen ähnlich wie heute bei Tageshöchstwerten um 19 Grad. 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
0: A10 südlicher Berliner Ring Richtung Dreieck-Spreeau zwischen Ludwigsfelde Ost und Genshagen weiterhin Behinderung nach einem Unfall. Richtung Dreieck-Werde zwischen Genshagen und Ludwigsfelde Ost. Hier liegt eine Radabdeckung auf der Fahrbahn. Bitte Vorsicht. Vorsicht auch auf der A12 Richtung Berlin zwischen Fürstenwalde West und Storkow. Reifenteile auf der Fahrbahn und ein kaputter LKW steht auf der Standspur. A113 stadteinwärts zwischen Schönefelder Kreuz und Waldersdorfer Dreieck. Hier ist eine Person auf der Fahrbahn. Und B179 zwischen Zesen und Körbiskrug, aktuell eine Störung am Bahnübergang. Stadtverkehr Berlin-Oberschöneweide, Diener-Leber-Straße zwischen Siemensstraße und Kuhnheimstraße in beiden Richtungen gesperrt. Marienfelde-Tischenreuther Ring weiterhin zwischen Kruseweg und Waldsassener Straße wegen einer Gefahrenstelle in beiden Richtungen gesperrt. Und rund um den Bahnhof Friedrichshagen gibt es Stau mit den Zufahrtsstraßen. Planen Sie hier jeweils 5 Minuten mehr ein. 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
0: Schenkendorf, Freiherr von Löbenstraße. Dankeschön an Sascha für diese Meldung. Zossen, Berliner Allee und Fürstenwalde, Goetheplatz. 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Und wenn Sie auch noch was gesehen haben unterwegs, Staus, Blitzer, Verkehrsbehinderungen, können Sie das gerne melden und ergänzen. Entweder rufen Sie an oder Sie schicken das Ganze als WhatsApp direkt hier ins Studio zu mir unter 033 75 52 73 60. Da, wo Sie unterwegs sind, eine gute, eine unfallfreie Fahrt. Damit ist es 4 Minuten nach 8 an diesem Dienstagmorgen. Ja, noch bis Freitag heißt es Sommerferien hier bei uns in der Region. Nochmal richtig ausschlafen, nochmal Kräfte sammeln. Und damit heißt es natürlich auch noch Zeit für einen neuen Sommerferientipp. Und den gibt es gleich hier nach dem Classic-Hit dieser Stunde bei Radio SKW und Susanna Morgen. Schön, dass Sie dabei sind. Guten Morgen.

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1: Was haben ein Hammer, ein Stein und ein bisschen Neugier gemeinsam? Daraus kann in den Sommerferien ein echtes kleines Abenteuer werden. Und genau deshalb führt unser heutiger Ferientipp ins Irlandia nach Storkow. Am letzten Ferienwochenende, also am 22. und 23. August, dreht sich dort alles um die faszinierende Welt der Steine. Bei Steinreich kann man gemeinsam mit Jens Ömit zu einem kleinen Geologen werden. Es wird kräftig geklopft, geschaut und gestaunt. Hier werden die gefundenen Schätze aufgebrochen und entdeckt, was sich darin verbirgt und anschließend Fossilien bestimmt. Man kann selbst Hand anlegen und den Fund natürlich mit nach Hause nehmen. Vielleicht kommt ja sogar ein kleines Fossil zum Vorschein, das schon seit Millionen von Jahren darauf gewartet hat, entdeckt zu werden. Steinreich am Samstag, jetzt dem 22. und Sonntag, dem 23. August im Irlandia Mitmachpark in Storkow. Das Steineklopfen kostet 8 Euro pro Stein. Ja, und wenn das Steineklopfen geschafft ist, wartet das nächste Abenteuer. Im Park laden mehr als 60 Attraktionen ein, darunter riesige Labyrinthe, Rutschen und ein Wasserspraypark zum Toben. Also, jede Menge Spaß im Irlandia Mitmachpark in Storkow. Dieser und alle unsere weiteren Tipps der Sommerferien gibt's nochmal zum Nachlesen unter radioskw.de.

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1: Und die gibt es für Zeuthen. Die Postfiliale in der Meersdorfer Chaussee soll ab dem 1. September wieder öffnen. Sie wird künftig von einem neuen Betreiber geführt. Die Vermieterin des Ladengeschäfts hat den Bürgermeister von Zeuthen, Philipp Martens, darüber informiert, dass die Postfiliale ab dem 1. September wieder für die Kunden geöffnet sein soll. Damit können die Bürgerinnen und Bürger ihre Postgeschäfte zukünftig wieder direkt vor Ort in Zeuthen erlegen. Alle Infos dazu unter zeuthen.de.
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3: Mit Susanne Trotzki. Die Lage im Brandgebiet im belgischen Naturschutzgebiet Hohes Venn bleibt angespannt. Zwar hat der Regen die Situation etwas beruhigt, Entwarnung geben die Behörden aber noch nicht. Heute soll der Wind wieder auffrischen. Auch in der Nacht gab es Hilfe aus Deutschland bei der Brandbekämpfung. Die Brandlinie ist nur rund 2,5 Kilometer von der deutschen Grenze entfernt. In mehreren Schichten seien insgesamt 240 Einsatzkräfte von Feuerwehren, technischem Hilfswerk und Rettungsdiensten und Polizei im Einsatz. In Potsdam kommt heute Brandenburgs Landesregierung zu ihrer ersten Kabinettssitzung nach der Sommerpause zusammen. Thema ist vor allem die schwierige Haushaltslage für die kommenden 2 Jahre. Dem Land fehlen laut Medienberichten voraussichtlich 8 Milliarden Euro. Deshalb sollen die Ministerien rund 700 Stellen einsparen. Außerdem geht es um ein neues Polizeigesetz, das unter anderem den häufigen Einsatz elektronischer Fußfesseln ermöglichen soll. Der Deutsche Bauernverband stellt heute eine Bilanz der schwierigen Ernte in diesem Sommer vor. Angesichts anhaltender Trockenheit und Hitze zeichnen sich deutliche Einbußen bei Getreide und Raps ab. Engpässe seien auch bei Tierfutter zu verzeichnen. Der Bauernverband forderte wegen der angespannten Lage vieler Höfe Finanzhilfen der Politik. In Sachsen-Anhalt wird heute ein neues Forschungszentrum zur Drohnenabwehr eröffnet. Dort sollen Technologien für die Drohnensicherheit erforscht, entwickelt und unter realistischen Bedingungen erprobt werden. Dabei werden auch Forscher am Standort in Braunschweig eng eingebunden. Nach dem Beinahe-Unglück einer Boeing 787-9 von Vietnam Airlines am Münchner Flughafen untersuchen Experten die Ursache. Die Maschine war beim Start über das Ende der Startbahn hinausgerollt und nur knapp abgehoben. Bei der Rückkehr 2 Stunden später stieg Rauch auf und Reifen platzten. Die mehr als 250 Passagiere blieben unverletzt. Die Flugunfalluntersuchungsstelle stellt Flugdatenschreiber und Stimmrekorder sicher. Die Auswertung soll klären, was im Cockpit und an der Maschine geschah.
0: Soweit das Neueste aus der Radio SKW Nachrichtenredaktion. Das Wetter.
3: Mit einem Mix aus Sonne und Wolken geht es durch diesen Dienstag. Aktuell 14 Grad. Im Tagesverlauf kann es immer mal wieder zuziehen. Das Ganze heute bei 20 Grad. In der kommenden Nacht um 15 Grad. Morgen ähnlich wie heute mit Tageshöchstwerten um 19 Grad. 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
3: A10 südlicher Berliner Ring Richtung Dreieckwerder. Zwischen Genshagen und Ludwigsfelde Ost hier liegt immer noch eine Radabdeckung auf der Fahrbahn. Bitte Vorsicht. Vorsicht auch auf der A12 Richtung Berlin zwischen Fürstenwalde West und Storkow. Reifenteile auf der Fahrbahn und es steht ein kaputter LKW auf der Standspur. B179 zwischen Seesen und Körbiskrug gibt es eine Störung am Bahnübergang. Stadtverkehr Berlin-Marienfelde. Der Tischenreuther Ring ist zwischen Kruseweg und Waldsassener Straße wegen einer Gefahrenstelle in beiden Richtungen gesperrt. Köpenick-Rudolf-Röhl-Allee in beiden Richtungen Stop-and-Go und Stau mit 5 bis 10 Minuten. Und rund um den Bahnhof Friedrichshagen gibt es noch Stau mit 5 Minuten. 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
3: Deutsch-Wusterhausen, Chausseestraße, Schenkendorf, Freiherr von Löbenstraße, Dankeschön an Sascha und Fürstenwalde Goetheplatz. 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Und wenn Sie auch noch was gesehen haben unterwegs, Staus, Blitzer, Verkehrsbehinderungen, können Sie das gerne melden und ergänzen, entweder telefonisch oder auch per WhatsApp unter 03375 52 73 60. Da, wo Sie unterwegs sind, eine gute, eine unfallfreie Fahrt.
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3: 8 Minuten an diesem Dienstag, dem 18. August. Es wird Zeit, in Spreewelten-Bad Lübbenau zu schauen mit den Spreewelten-News. Die gibt es gleich hier. Schön, dass Sie dabei sind. Guten Morgen.
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1: Die Spreewelten sind ja immer einem Besuch, eine Reise wert. Es heißt Abtauchen mit den Pinguinen in wunderbarem Wasserspaß, ganz tollen abenteuerlichen Rutschen und auch einem ganz fantastischen Sauna-Landschaftspark, wo man sich wunderbar entspannen kann in unterschiedlichen Aromen und Saunadüften. Noch schöner wird das Ganze, wenn man das natürlich mit einem Besuch im wunderschönen Hotel Spreewelten verbindet. Da gibt es große, liebevoll eingerichtete Zimmer. Da beginnt wirklich die Erholung und auch hier gibt es Programm. Es gibt nämlich einen nächsten Hofabend. Es wird eingeladen zu einem wunderschönen Sommerabend in den Gutshof der Spreewelten und das übermorgen jetzt am 20. August ab 19 Uhr. Und dieses Mal wird Arno Lischka begrüßt. Der Sänger begeistert mit handgemachter Akustikmusik, bekannten Rock- und Popklassikern und einer angenehmen Wohlfühlatmosphäre im urigen Gutshof. Dazu ein erfrischendes Getränk und damit wird dieser Abend zu etwas ganz, ganz Besonderem. Der Eintritt ist frei, auch für Nicht-Hotelgäste und bei nicht zu gutem Wetter findet das Ganze auch indoor in der wunderschönen Gutshaus Barstadt. Alle Infos dazu und weitere Highlights gibt es unter spreewelten.de und auch den Social-Media-Kanälen Instagram und Facebook @spreewelten.

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1: Die Gemeinde Schönefeld beteiligt sich auch in diesem Jahr am Stadtradeln. Vom 29. August bis zum 19. September sind alle Einwohnerinnen und Einwohner und Menschen, die in der Gemeinde arbeiten, eine Einrichtung besuchen oder in einem Verein aktiv sind, aufgerufen, möglichst viele Kilometer mit dem Fahrrad zurückzulegen. Im letzten Jahr nahmen über 400 Radfahrerinnen und Radfahrer an dieser Aktion teil. Gemeinsam legten sie rund 64.000 Kilometer zurück und sicherten Schönefeld damit den dritten Platz im Landkreis Dahme-Spreewald. Jeder kann mitmachen, die Anmeldung ist kostenfrei und über die Stadtradeln-App ist das auch möglich, sich zusätzlich anzumelden. Hier ist auch zu sehen, welche Unternehmen, Einrichtungen und Privatpersonen beteiligt und registriert sind. Mehr Infos unter stadtradeln.de/Schönefeld.
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2: Und damit ist es 8.30 Uhr, halb neun.
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4: Mit Jörg Trotzki. Der neue Bahnhof Fangschleuse direkt am Tesla-Werk hat den regulären Betrieb aufnehmen können. Letzte Woche hatte es noch zur eigentlichen Eröffnung technische Probleme gegeben. Der neue Bahnhof verkürzt die Pendelwege für tausende Tesla-Beschäftigte. Die Bahn rechnet mit rund 16.000 Fahrgästen täglich. Ab der nächsten Woche sollen die Züge dann auch wieder bis Berlin dreimal pro Stunde durchfahren. In Bernau ist ein Bauarbeiter von einem Container erschlagen worden. Von der Polizei heißt es, der 56-Jährige sei auf einer Baustelle im Einsatz gewesen, wo auch mehrere Kräne in Betrieb waren. Dabei sei ein Container aus 4 Metern Höhe auf den Mann gefallen. Rettungskräfte konnten nicht mehr helfen, heißt es weiter. Arbeitsschutz und Kriminalpolizei haben Ermittlungen aufgenommen, um den genauen Unfallhergang zu ermitteln. Der Trinkwasserbrunnen Fürstenwalde macht noch immer Probleme. Eine Wasserprobe sei nicht zufriedenstellend gewesen, sagte man uns. Deshalb müssen die Leitungen erneut gespült werden. Von der Stadtverwaltung heißt es weiter, es werde alles getan, damit der Trinkwasserbrunnen in Betrieb gehen kann. Wann das sein wird, ist allerdings unklar. In Berlin ist der Straßenwahlkampf auch wieder auf eine sehr unschöne Art und Weise entbrannt. Hunderte, vor allem größere Plakate von Parteien und Kandidaten seien inzwischen beschädigt oder abgerissen worden, sagte man uns. Dabei wurden nicht nur Worte wie Loser auf die Plakate geschmiert, sondern, wie so oft, verunstalten kleine Oberlippenbärtchen und Glotzkowski-Augen die Parteienvertreter. Auch kam es bereits zu Handgreiflichkeiten. In einigen Fällen ermittelt der Staatsschutz.
3: Soweit das Neueste aus der Radio SKW Nachrichtenredaktion. 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
2: Sonne gemixt mit Wolken, dazu ein böiger Wind und das aktuell bei 15 Grad, gemessen hier bei uns in Wildau, so auch in Bad Saro und Beeskow. Im Tagesverlauf bleibt es wechselhaft, zieht immer mal wieder zu, das Ganze heute bei 20 Grad. In der kommenden Nacht 15 Grad und morgen ähnlich wie heute und das bei maximal 19 Grad. 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
2: A12 Richtung Berlin zwischen Fürstenwalde West und Storkow liegen noch Reifenteile auf der Fahrbahn und ein kaputter LKW steht auf der Standspur. B179 zwischen Zeesen und Körbiskrug gibt es aktuell eine Störung am Bahnübergang. Stadtverkehr Berlin, Marienfelde, der Tischenreuther Ring ist zwischen Kruseweg und Waldsassner Straße wegen einer Gefahrenstelle in beiden Richtungen gesperrt und Köpenick-Rudolf-Röhl-Allee in beiden Richtungen Stop and Go und Stau mit 5 bis 10 Minuten. 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
2: Deutsch-Wusterhausen, Chausseestraße, Schenkendorf, Freiherr von Löbenstraße. Dankeschön an Sascha für diese Meldung. Und Bestensee, Friedenstraße. 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Und wenn Sie auch noch was gesehen haben unterwegs, Staus, Blitzer, Verkehrsbehinderung, können Sie das gerne melden und ergänzen. Entweder rufen Sie an oder Sie schicken das Ganze als WhatsApp direkt hier ins Studio zu mir unter 03375 52 73 60. Da, wo Sie unterwegs sind, wünsche ich eine gute, eine unfallfreie Fahrt. Damit ist es 8:04 an diesem Dienstagmorgen. Gesucht gefunden heißt es in Fürstenwalde, denn hier wird eine besondere Stelle ausgeschrieben. Und dazu gleich nach dem Classic-Hit dieser Stunde bei Radio SKW und Susanna Morgen.

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1: Und die gibt es für Zeuthen. Die Postfiliale in der Meersdorfer Chaussee soll ab dem 1. September wieder öffnen. Sie wird künftig von einem neuen Betreiber geführt. Die Vermieterin des Ladengeschäfts hat den Bürgermeister von Zeuthen, Philipp Martens, darüber informiert, dass die Postfiliale ab dem 1. September wieder für die Kunden geöffnet sein soll. Damit können die Bürgerinnen und Bürger ihre Postgeschäfte zukünftig wieder direkt vor Ort in Zeuthen erlegen. Alle Infos dazu unter zeuthen.de.
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1: Nach einer erholsamen Nacht und guter Nachtschlaftiefe geht es erholt in diesen Dienstagmorgen, aber im Tagesverlauf können sich durchaus Kopfschmerzen und Migräne bemerkbar machen. Sorgen Sie für ausreichend Ruhephasen und immer wieder Flüssigkeit, damit Sie gesund und gut in uns durch diesen Dienstag kommen.
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17: 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Und damit ist es genau 9 Uhr.
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17: Mit Susanne Trotzki. Die Lage im Brandgebiet im belgischen Naturschutzgebiet Hohes Venn bleibt angespannt. Zwar hat der Regen die Situation etwas beruhigt, Entwarnung geben die Behörden aber noch nicht. Heute soll der Wind wieder auffrischen. Auch in der Nacht gab es Hilfe aus Deutschland bei der Brandbekämpfung. Die Brandlinie ist nur rund 2,5 Kilometer von der deutschen Grenze entfernt. In mehreren Schichten seien insgesamt 240 Einsatzkräfte von Feuerwehren, technischem Hilfswerk und Rettungsdiensten und Polizei im Einsatz. In Potsdam kommt heute Brandenburgs Landesregierung zu ihrer ersten Kabinettssitzung nach der Sommerpause zusammen. Thema ist vor allem die schwierige Haushaltslage für die kommenden 2 Jahre. Dem Land fehlen laut Medienberichten voraussichtlich 8 Milliarden Euro. Deshalb sollen die Ministerien rund 700 Stellen einsparen. Außerdem geht es um ein neues Polizeigesetz, das unter anderem den häufigen Einsatz elektronischer Fußfesseln ermöglichen soll. Der Deutsche Bauernverband stellt heute eine Bilanz der schwierigen Ernte in diesem Sommer vor. Angesichts anhaltender Trockenheit und Hitze zeichnen sich deutliche Einbußen bei Getreide und Raps ab. Engpässe seien auch bei Tierfutter zu verzeichnen. Der Bauernverband forderte wegen der angespannten Lage vieler Höfe Finanzhilfen der Politik. In Sachsen-Anhalt wird heute ein neues Forschungszentrum zur Drohnenabwehr eröffnet. Dort sollen Technologien für die Drohnensicherheit erforscht, entwickelt und unter realistischen Bedingungen erprobt werden. Dabei werden auch Forscher am Standort in Braunschweig eng eingebunden. Nach dem beinahe Unglück einer Boeing 787-9 von Vietnam Airlines am Münchner Flughafen untersuchen Experten die Ursache. Die Maschine war beim Start über das Ende der Startbahn hinausgerollt und nur knapp abgehoben. Bei der Rückkehr 2 Stunden später stieg Rauch auf und Reifen platzten. Die mehr als 250 Passagiere blieben unverletzt. Die Flugunfalluntersuchungsstelle stellt Flugdatenschreiber und Stimmrekorder sicher. Die Auswertung soll klären, was im Cockpit und an der Maschine geschah.
18: Soweit das Neueste aus der Radio SKW Nachrichtenredaktion. Das Wetter.
17: Mit Sonne geht's durch den Dienstagmorgen. Aktuell 16 Grad. Im Tagesverlauf kann es immer wieder zuziehen. Das Ganze heute bei 20 Grad. In der kommenden Nacht um 15 Grad und morgen ähnliche Wetteraussichten wie heute. Und das bei maximal 19 Grad. 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
17: Vorsicht bitte auf der A10 östlicher Berliner Ring Richtung Dreieck-Barnim zwischen Erkner und Rüdersdorf. Hier liegen Gegenstände auf der Fahrbahn. A12 Richtung Frankfurt zwischen Storke und Fürstenwalde Ost ist die rechte Spur und auch die Standspur gesperrt. Hier werden die Schutzplanken erneuert. Und zwischen Briesen und der Raststätte Biegener Hellen ist die rechte Spur gesperrt. Hier wird die Fahrbahn erneuert. Vorsicht auf der A113 Richtung Dresden zwischen Waltersdorfer Dreieck und Schönefelder Kreuz. Hier liegen Reifenteile auf der Fahrbahn. B179 zwischen Zesen und Körbiskrug gibt es weiterhin eine Störung am Bahnübergang. Stadtverkehr Berlin-Marienfelde, der Tischenreuther Ring ist zwischen Kruseweg und Waldsassener Straße wegen einer Gefahrenstelle in beiden Richtungen gesperrt und Köpenick-Rudolf-Rühlallee Richtung an der Wuhlheide Stop and Go mit 10 Minuten. 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
17: Deutsch Wusterhausen, Chausseestraße, Schenkendorf, Freiherr von Löbenstraße. Dankeschön an Sascha und Bestensee, Friedenstraße. 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Und wenn Sie auch noch was gesehen haben unterwegs, Staus, Blitzer, Verkehrsbehinderungen, können Sie das gerne melden und ergänzen. Entweder telefonisch oder auch per WhatsApp unter 03375 52 73 60. Da, wo Sie unterwegs sind, eine gute, eine unfallfreie Fahrt.
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17: 9:04 an diesem Dienstag und wir schwingen uns gleich aufs Rad. Es ist perfektes Radfahrwetter und dazu passend gibt es das Stadtradeln. Auch in Königs Wusterhausen, das macht natürlich mit. Und wie Sie mitmachen können, dazu gleich mehr hier.
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Manchmal sind es die kleinen Entscheidungen im Alltag, die Großes bewirken. Zum Beispiel einfach öfter aufs Rad steigen. Genau dazu lädt die Stadt Königs Wusterhausen beim Stadtradeln ein. Vom 29. August bis zum 18. September können alle mitmachen und gemeinsam Kilometer für mehr Klimaschutz, eine bessere Radinfrastruktur und eine lebenswerte Stadt sammeln. Ob allein mit Freunden, der Familie, im Verein oder als Team im Unternehmen. Jeder Kilometer bringt uns gemeinsam ein Stück weiter. Los geht's am 29. August mit dem traditionellen Anradeln rund um den Krüpelsee. Die Teilnahme ist kostenlos und die rund 20 Kilometer lange Strecke ist auch für Freizeitradler gut zu schaffen. Alle Informationen und die Anmeldung finden Sie unter stadtradeln.de/Königs-Wusterhausen. Steigen Sie auf und zeigen wir gemeinsam, was Königs Wusterhausen bewegen kann.

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1: Die Gemeinde Schönefeld beteiligt sich auch in diesem Jahr am Stadtradeln. Vom 29. August bis zum 19. September sind alle Einwohnerinnen und Einwohner und Menschen, die in der Gemeinde arbeiten, eine Einrichtung besuchen oder in einem Verein aktiv sind, aufgerufen, möglichst viele Kilometer mit dem Fahrrad zurückzulegen. Im letzten Jahr nahmen über 400 Radfahrerinnen und Radfahrer an dieser Aktion teil. Gemeinsam legten sie rund 64.000 Kilometer zurück und sicherten Schönefeld damit den 3. Platz im Landkreis Dahme-Spreewald. Jeder kann mitmachen, die Anmeldung ist kostenfrei und über die Stadtradeln-App ist das auch möglich, sich zusätzlich anzumelden. Hier ist auch zu sehen, welche Unternehmen, Einrichtungen und Privatpersonen beteiligt und registriert sind. Mehr Infos unter stadtradeln.de/Schönefeld.
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4: 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Und damit ist es 9:30 Uhr.
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6: Jörg Trotzki. Brandenburg hat den Neubau der Stadtschleuse in Königs Wusterhausen neu ausgeschrieben. Aktuell ist die Schleuse aus Sicherheitsgründen ja gesperrt und dies bereits seit 4 Jahren. Geplant ist nun, dass die Stadtschleuse in KW bis 2032 saniert wird. Die Ausschreibung sei erforderlich, damit Sportboote die Schleuse wieder sicher durchfahren können, sagte man uns. Geplant ist unter anderem, dass die Schleuse automatisch betrieben werden kann. Die 19-jährige Jugendliche, die letzte Woche tot in einer Wohnung in Hohenneuendorf gefunden wurde, ist, wie es aussieht, getötet worden. Von der Polizeidirektion Nord heißt es, ein junger Mann habe seine Freundin wohl mit, Zitat, scharfer Gewalt in seiner Wohnung tödlich verletzt. Der 19-jährige selbst ist inzwischen ebenfalls tot. Es sei davon auszugehen, dass er sich selbst getötet habe, so ein Polizeisprecher weiter. Die Berliner Verwaltung ist offenbar Ziel eines Hackerangriffs geworden. Von der Senatskanzlei heißt es, betroffen seien die Bereiche Verkehr, Umwelt, Klimaschutz und Bauen. Alle betroffenen Bereiche seien bereits Ende letzter Woche vom Netz genommen worden, wurde jetzt Anfang dieser Woche bekannt. Aktuell wird angenommen, dass bei dem Hackerangriff sensible Daten gestohlen wurden. Eine Kommunikation mit den betroffenen Behörden sei derzeit deshalb auch nur per Telefon möglich, heißt es weiter. Wer hinter dem Angriff steckt, ist noch unbekannt. Es wurde ein Krisenstab eingerichtet.
5: Soweit das Neueste aus der Radio SKW Nachrichtenredaktion. 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
4: Freundlich durch den Dienstag mit aktuell 16 Grad in Königs Wusterhausen, so auch in Bad Saarow und Erkner. Im Tagesverlauf kann es immer wieder zuziehen, das Ganze heute bei 20 Grad maximal. In der kommenden Nacht 15 Grad und morgen ähnlich bei 19 Grad. 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
4: Vorsicht bitte auf der A10 östlicher Berliner Ring Richtung Dreieck-Barnim. Zwischen Erkner und Rüdersdorf liegt eine Gummimatte auf der Fahrbahn. A12 Richtung Frankfurt zwischen Stork und Fürstenwalde Ost sind die rechte und die Standspur gesperrt. Hier werden die Schutzplanken erneuert. Und zwischen Briesen und der Raststätte Biegner-Hellen rechte und Standspur gesperrt. Hier wird die Fahrbahn erneuert. A113 Richtung Dresden zwischen Schönefeld Nord und Süd. Standspur und rechte Spur gesperrt wegen Reinigungsarbeiten. Und noch einmal Richtung Dresden auf der A113 zwischen Waltersdorfer Dreieck und Schönefelder Kreuz. Hier liegen Gegenstände auf der Fahrbahn. Weiterhin klemmt es auf der B179 zwischen Zesen und Körbiskrug. Es gibt eine Störung am Bahnübergang. Und Stadtverkehr Berlin-Marienfelde, der Tischenreuther Ring, ist zwischen Kruseweg und Waldsassener Straße wegen einer Gefahrenstelle in beiden Richtungen gesperrt. Und Adlershof auf der Hermann-Dorner-Allee wird eine Mittelinsel in Höhe der Karl-Ziegler-Straße gebaut. Deswegen gibt es hier Behinderung. 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
4: Deutsch Wusterhausen, Chausseestraße, Schenkendorf, Freiherr von Löwenstraße, Dankeschön an Sascha und Zossen Berliner Allee. 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Und wenn Sie auch noch was gesehen haben unterwegs, Staus, Blitzer, Verkehrsbehinderungen, können Sie das gerne melden und ergänzen. Entweder telefonisch oder auch per WhatsApp unter 03375 52 73 60. Da, wo Sie unterwegs sind, eine gute, eine unfallfreie Fahrt. Damit ist es 9:54 an diesem Dienstag und wir machen uns gleich auf ganz kulinarische Köstlichkeitssuche, was so zum Spätsommer bzw. schon zum angekündigten Herbst so langsam dazugehört. Dazu gleich nach dem Classic-Hit dieser Stunde bei Radio SKW und Susanne Morgen.

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Viele kennen die knallorangenen, leichtsäuerlichen Früchte als Saft am Ostseestrand. Die Rede ist vom Sanddorn, der Zitrone des Nordens. Diese wächst übrigens auch hervorragend auf unseren märkischen Sandböden und steckt voller Vitamin C. Aber wussten Sie, dass Sanddorn in den 60er und 70er Jahren gezielt als Ersatz für teure Südfrüchte hier angebaut worden sind? Ganze Plantagen sind entstanden von der Küste bis hier tief nach Brandenburg. Die Sorten, die damals von Wissenschaftlerinnen und Biologen gezüchtet wurden, wachsen übrigens bis heute in vielen Teilen Europas. Und Ende August beginnt sie dann ganz offiziell die neue Sanddorn-Saison. Das heißt, nutzen Sie doch mal die Zeit, zwischen den orange leuchtenden Sträuchern vielleicht durchzulaufen oder sich auch ein Glas von diesem kultigen Vitaminbooster zu gönnen. Entweder als Saft oder zum Beispiel auch als Gelee oder auch als Früchtebrot. Lecker und gesund zugleich. Ja, und mehr Tipps und den Blick in die Region, den gibt's nur hier bei Radio SKW.

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1: Und die gibt es für Zeuthen. Die Postfiliale in der Meersdorfer Chaussee soll ab dem 1. September wieder öffnen. Sie wird künftig von einem neuen Betreiber geführt. Die Vermieterin des Ladengeschäfts hat den Bürgermeister von Zeuthen, Philipp Martens, darüber informiert, dass die Postfiliale ab dem 1. September wieder für die Kunden geöffnet sein soll. Damit können die Bürgerinnen und Bürger ihre Postgeschäfte zukünftig wieder direkt vor Ort in Zeuthen erlegen. Alle Infos dazu unter zeuthen.de.
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7: Mit Susanne Trotzki. Auf der Autobahn der A111 im Norden Berlins gab und gibt es seit dem Morgen große Probleme. Laut der Verkehrsinformationszentrale müssen sich Autofahrerinnen und Autofahrer von Norden in Richtung Berlin-Charlottenburg auf bis zu 2 Stunden Fahrzeit mehr einstellen. Auch auf den Umfahrungen staut sich der Verkehr. Der Abschnitt ab Schulzendorfer Straße ist wegen einer Ölspur gesperrt worden. In Potsdam kommt heute Brandenburgs Landesregierung zu ihrer ersten Kabinettssitzung nach der Sommerpause zusammen. Thema ist die schwierige Haushaltslage für die kommenden 2 Jahre. Dem Land fehlen laut Medienberichten voraussichtlich 8 Milliarden Euro. Deshalb sollen die Ministerien rund 700 Stellen einsparen. Gleichzeitig sind Ausgaben geplant. Das Kabinett wird auch über den Rückkauf der Landesinvestitionsbank ELB beraten. Außerdem geht es um ein neues Polizeigesetz, das unter anderem den häufigeren Einsatz elektronischer Fußfesseln ermöglichen soll. Das Thüringer Bündnis Sarah Wagenknecht hat angekündigt, einen Sonderparteitag einzuberufen. Außerdem habe man sich darauf geeinigt, dem Beschluss des Bundesvorstands nicht zu folgen. Demnach sollte das BSW aus der Regierungskoalition in Thüringen aussteigen und Verhandlungen für eine Expertenregierung aufnehmen. Das BSW regiert in Thüringen mit CDU und SPD. Es gibt einen Richtungsstreit innerhalb der Partei zwischen Gründerin Wagenknecht und der Thüringer Landeschefin Wolf. Die Weltgesundheitsorganisation WHO berät in Genf über die Ebola-Epidemie in der Demokratischen Republik Kongo. Deutschland hat dazu mehr Hilfe angekündigt, trotz der angespannten Haushaltslage. Um die Diagnose von Ebola zu ermöglichen, stellt Deutschland unter anderem Ausrüstung wie mobile Labore und Testkits zur Verfügung. Außerdem werden Experten der Berliner Charité das Gesundheitspersonal in der Demokratischen Republik Kongo schulen. Das Berliner Aquarium ist ab heute wieder vollständig geöffnet. In den vergangenen 3 Jahren ist das mehr als 100 Jahre alte, denkmalgeschützte Gebäude umfassend saniert worden. Jetzt sind auf 3 Etagen wieder rund 20.000 Tiere zu sehen. Laut einer Zusprecherin gibt es außerdem überall neue interaktive Tische und digitale Angebote, um Wissen zu vermitteln.
6: Soweit das Neueste aus der Radio SKW Nachrichtenredaktion. 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

0: 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Hallo Besko.
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6: Michael Trotzki. Der neue Bahnhof Fangschleuse direkt am Tesla-Werk hat den regulären Betrieb aufnehmen können. Letzte Woche hatte es noch zur eigentlichen Eröffnung technische Probleme gegeben. Der neue Bahnhof verkürzt die Pendelwege für tausende Tesla-Beschäftigte. Die Bahn rechnet mit rund 16.000 Fahrgästen täglich. Ab der nächsten Woche sollen die Züge dann auch wieder bis Berlin dreimal pro Stunde durchfahren. In Bernau ist ein Bauarbeiter von einem Container erschlagen worden. Von der Polizei heißt es, der 56-Jährige sei auf einer Baustelle im Einsatz gewesen, wo auch mehrere Kräne in Betrieb waren. Dabei sei ein Container aus 4 Metern Höhe auf den Mann gefallen. Rettungskräfte konnten nicht mehr helfen, heißt es weiter. Arbeitsschutz und Kriminalpolizei haben Ermittlungen aufgenommen, um den genauen Unfallhergang zu ermitteln. Der Trinkwasserbrunnen in Fürstenwalde macht noch immer Probleme. Eine Wasserprobe sei nicht zufriedenstellend gewesen, sagte man uns. Deshalb müssen die Leitungen erneut gespült werden. Von der Stadtverwaltung heißt es weiter, es werde alles getan, damit der Trinkwasserbrunnen in Betrieb gehen kann. Wann das sein wird, ist allerdings unklar. In Berlin ist der Straßenwahlkampf auch wieder auf eine sehr unschöne Art und Weise entbrannt. Hunderte, vor allem größere Plakate von Parteien und Kandidaten seien inzwischen beschädigt oder abgerissen worden, sagte man uns. Dabei wurden nicht nur Worte wie Loser auf die Plakate geschmiert, sondern, wie so oft, verunstalten kleine Oberlippenbärtchen und Glotzkowski-Augen die Parteienvertreter. Auch kam es bereits zu Handgreiflichkeiten. In einigen Fällen ermittelt der Staatsschutz.
5: Soweit das Neueste aus der Radio SKW Nachrichtenredaktion.

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9: Mit Susanne Trotzki. Auf der Autobahn der A111 im Norden Berlins gab und gibt es seit dem Morgen große Probleme. Laut der Verkehrsinformationszentrale müssen sich Autofahrerinnen und Autofahrer von Norden in Richtung Berlin-Charlottenburg auf bis zu 2 Stunden Fahrzeit mehr einstellen. Auch auf den Umfahrungen staut sich der Verkehr. Der Abschnitt ab Schulzendorfer Straße ist wegen einer Ölspur gesperrt worden. In Potsdam kommt heute Brandenburgs Landesregierung zu ihrer ersten Kabinettssitzung nach der Sommerpause zusammen. Thema ist die schwierige Haushaltslage für die kommenden 2 Jahre. Dem Land fehlen laut Medienberichten voraussichtlich 8 Milliarden Euro. Deshalb sollen die Ministerien rund 700 Stellen einsparen. Gleichzeitig sind Ausgaben geplant. Das Kabinett wird auch über den Rückkauf der Landesinvestitionsbank ILB beraten. Außerdem geht es um ein neues Polizeigesetz, das unter anderem den häufigeren Einsatz elektronischer Fußfesseln ermöglichen soll. Das Thüringer Bündnis Sarah Wagenknecht hat angekündigt, einen Sonderparteitag einzuberufen. Außerdem habe man sich darauf geeinigt, dem Beschluss des Bundesvorstands nicht zu folgen. Demnach sollte das BSW aus der Regierungskoalition in Thüringen aussteigen und Verhandlungen für eine Expertenregierung aufnehmen. Das BSW regiert in Thüringen mit CDU und SPD. Es gibt einen Richtungsstreit innerhalb der Partei zwischen Gründerin Wagenknecht und der Thüringer Landeschefin Wolf. Die Weltgesundheitsorganisation WHO berät in Genf über die Ebola-Epidemie in der Demokratischen Republik Kongo. Deutschland hat dazu mehr Hilfe angekündigt, trotz der angespannten Haushaltslage. Um die Diagnose von Ebola zu ermöglichen, stellt Deutschland unter anderem Ausrüstung wie mobile Labore und Testkits zur Verfügung. Außerdem werden Experten der Berliner Charité das Gesundheitspersonal in der Demokratischen Republik Kongo schulen. Das Berliner Aquarium ist ab heute wieder vollständig geöffnet. In den vergangenen 3 Jahren ist das mehr als 100 Jahre alte, denkmalgeschützte Gebäude umfassend saniert worden. Jetzt sind auf 3 Etagen wieder rund 20.000 Tiere zu sehen. Laut einer Zusprecherin gibt es außerdem überall neue interaktive Tische und digitale Angebote, um Wissen zu vermitteln.
8: Soweit das Neueste aus der Radio SKW Nachrichtenredaktion. 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
7: Jörg Trotzki. Brandenburg hat den Neubau der Stadtschleuse in Königs Wusterhausen neu ausgeschrieben. Aktuell ist die Schleuse aus Sicherheitsgründen ja gesperrt und dies bereits seit 4 Jahren. Geplant ist nun, dass die Stadtschleuse in KW bis 2032 saniert wird. Die Ausschreibung sei erforderlich, damit Sportboote die Schleuse wieder sicher durchfahren können, sagte man uns. Geplant ist unter anderem, dass die Schleuse automatisch betrieben werden kann. Die 19-jährige Jugendliche, die letzte Woche tot in einer Wohnung in Hohenneuendorf gefunden wurde, ist, wie es aussieht, getötet worden. Von der Polizeidirektion Nord heißt es, ein junger Mann habe seine Freundin wohl mit, Zitat, scharfer Gewalt in seiner Wohnung tödlich verletzt. Der 19-jährige selbst ist inzwischen ebenfalls tot. Es sei davon auszugehen, dass er sich selbst getötet habe, so ein Polizeisprecher weiter. Die Berliner Verwaltung ist offenbar Ziel eines Hackerangriffs geworden. Von der Senatskanzlei heißt es, betroffen seien die Bereiche Verkehr, Umwelt, Klimaschutz und Bauen. Alle betroffenen Bereiche seien bereits Ende letzter Woche vom Netz genommen worden, wurde jetzt Anfang dieser Woche bekannt. Aktuell wird angenommen, dass bei dem Hackerangriff sensible Daten gestohlen wurden. Eine Kommunikation mit den betroffenen Behörden sei derzeit deshalb auch nur per Telefon möglich, heißt es weiter. Wer hinter dem Angriff steckt, ist noch unbekannt. Es wurde ein Krisenstab eingerichtet.
6: Soweit das Neueste aus der Radio SKW Nachrichtenredaktion.

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3: Mit Susanne Trotzki. Auf der Autobahn der A111 im Norden Berlins gab und gibt es seit dem Morgen große Probleme. Laut der Verkehrsinformationszentrale müssen sich Autofahrerinnen und Autofahrer von Norden in Richtung Berlin-Charlottenburg auf bis zu 2 Stunden Fahrzeit mehr einstellen. Auch auf den Umfahrungen staut sich der Verkehr. Der Abschnitt ab Schulzendorfer Straße ist wegen einer Ölspur gesperrt worden. In Potsdam kommt heute Brandenburgs Landesregierung zu ihrer ersten Kabinettssitzung nach der Sommerpause zusammen. Thema ist die schwierige Haushaltslage für die kommenden 2 Jahre. Dem Land fehlen laut Medienberichten voraussichtlich 8 Milliarden Euro. Deshalb sollen die Ministerien rund 700 Stellen einsparen. Gleichzeitig sind Ausgaben geplant. Das Kabinett wird auch über den Rückkauf der Landesinvestitionsbank ELB beraten. Außerdem geht es um ein neues Polizeigesetz, das unter anderem den häufigeren Einsatz elektronischer Fußfesseln ermöglichen soll. Das Thüringer Bündnis Sarah Wagenknecht hat angekündigt, einen Sonderparteitag einzuberufen. Außerdem habe man sich darauf geeinigt, dem Beschluss des Bundesvorstands nicht zu folgen. Demnach sollte das BSW aus der Regierungskoalition in Thüringen aussteigen und Verhandlungen für eine Expertenregierung aufnehmen. Das BSW regiert in Thüringen mit CDU und SPD. Es gibt einen Richtungsstreit innerhalb der Partei zwischen Gründerin Wagenknecht und der Thüringer Landeschefin Wolf. Die Weltgesundheitsorganisation WHO berät in Genf über die Ebola-Epidemie in der Demokratischen Republik Kongo. Deutschland hat dazu mehr Hilfe angekündigt, trotz der angespannten Haushaltslage. Um die Diagnose von Ebola zu ermöglichen, stellt Deutschland unter anderem Ausrüstung wie mobile Labore und Testkits zur Verfügung. Außerdem werden Experten der Berliner Charité das Gesundheitspersonal in der Demokratischen Republik Kongo schulen. Das Berliner Aquarium ist ab heute wieder vollständig geöffnet. In den vergangenen 3 Jahren ist das mehr als 100 Jahre alte, denkmalgeschützte Gebäude umfassend saniert worden. Jetzt sind auf 3 Etagen wieder rund 20.000 Tiere zu sehen. Laut einer Zusprecherin gibt es außerdem überall neue interaktive Tische und digitale Angebote, um Wissen zu vermitteln.
2: Soweit das Neueste aus der Radio SKW Nachrichtenredaktion. 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
7: Mitjototski. Der neue Bahnhof Fangschleuse direkt am Tesla-Werk hat den regulären Betrieb aufnehmen können. Letzte Woche hatte es noch zur eigentlichen Eröffnung technische Probleme gegeben. Der neue Bahnhof verkürzt die Pendelwege für tausende Tesla-Beschäftigte. Die Bahn rechnet mit rund 16.000 Fahrgästen täglich. Ab der nächsten Woche sollen die Züge dann auch wieder bis Berlin dreimal pro Stunde durchfahren. In Bernau ist ein Bauarbeiter von einem Container erschlagen worden. Von der Polizei heißt es, der 56-Jährige sei auf einer Baustelle im Einsatz gewesen, wo auch mehrere Kräne in Betrieb waren. Dabei sei ein Container aus 4 Metern Höhe auf den Mann gefallen. Rettungskräfte konnten nicht mehr helfen, heißt es weiter. Arbeitsschutz und Kriminalpolizei haben Ermittlungen aufgenommen, um den genauen Unfallhergang zu ermitteln. Der Trinkwasserbrunnen Fürstenwalde macht noch immer Probleme. Eine Wasserprobe sei nicht zufriedenstellend gewesen, sagte man uns. Deshalb müssen die Leitungen erneut gespült werden. Von der Stadtverwaltung heißt es weiter, es werde alles getan, damit der Trinkwasserbrunnen in Betrieb gehen kann. Wann das sein wird, ist allerdings unklar. In Berlin ist der Straßenwahlkampf auch wieder auf eine sehr unschöne Art und Weise entbrannt. Hunderte, vor allem größere Plakate von Parteien und Kandidaten seien inzwischen beschädigt oder abgerissen worden, sagte man uns. Dabei wurden nicht nur Worte wie Loser auf die Plakate geschmiert, sondern, wie so oft, verunstalten kleine Oberlippenbärtchen und Glotzkowski-Augen die Parteienvertreter. Auch kam es bereits zu Handgreiflichkeiten. In einigen Fällen ermittelt der Staatsschutz.
6: Soweit das Neueste aus der Radio SKW Nachrichtenredaktion.

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4: Mit Susanne Trotzki. Auf der Autobahn der A111 im Norden Berlins gab und gibt es seit dem Morgen große Probleme. Laut der Verkehrsinformationszentrale müssen sich Autofahrerinnen und Autofahrer von Norden in Richtung Berlin-Charlottenburg auf bis zu 2 Stunden Fahrzeit mehr einstellen. Auch auf den Umfahrungen staut sich der Verkehr. Der Abschnitt ab Schulzendorfer Straße ist wegen einer Ölspur gesperrt worden. In Potsdam kommt heute Brandenburgs Landesregierung zu ihrer ersten Kabinettssitzung nach der Sommerpause zusammen. Thema ist die schwierige Haushaltslage für die kommenden 2 Jahre. Dem Land fehlen laut Medienberichten voraussichtlich 8 Milliarden Euro. Deshalb sollen die Ministerien rund 700 Stellen einsparen. Gleichzeitig sind Ausgaben geplant. Das Kabinett wird auch über den Rückkauf der Landesinvestitionsbank ELB beraten. Außerdem geht es um ein neues Polizeigesetz, das unter anderem den häufigeren Einsatz elektronischer Fußfesseln ermöglichen soll. Das Thüringer Bündnis Sarah Wagenknecht hat angekündigt, einen Sonderparteitag einzuberufen. Außerdem habe man sich darauf geeinigt, dem Beschluss des Bundesvorstands nicht zu folgen. Demnach sollte das BSW aus der Regierungskoalition in Thüringen aussteigen und Verhandlungen für eine Expertenregierung aufnehmen. Das BSW regiert in Thüringen mit CDU und SPD. Es gibt einen Richtungsstreit innerhalb der Partei zwischen Gründerin Wagenknecht und der Thüringer Landeschefin Wolf. Die Weltgesundheitsorganisation WHO berät in Genf über die Ebola-Epidemie in der Demokratischen Republik Kongo. Deutschland hat dazu mehr Hilfe angekündigt, trotz der angespannten Haushaltslage. Um die Diagnose von Ebola zu ermöglichen, stellt Deutschland unter anderem Ausrüstung wie mobile Labore und Testkits zur Verfügung. Außerdem werden Experten der Berliner Charité das Gesundheitspersonal in der Demokratischen Republik Kongo schulen. Das Berliner Aquarium ist ab heute wieder vollständig geöffnet. In den vergangenen 3 Jahren ist das mehr als 100 Jahre alte, denkmalgeschützte Gebäude umfassend saniert worden. Jetzt sind auf 3 Etagen wieder rund 20.000 Tiere zu sehen. Laut einer Zusprecherin gibt es außerdem überall neue interaktive Tische und digitale Angebote, um Wissen zu vermitteln.
2: Soweit das Neueste aus der Radio SKW Nachrichtenredaktion. 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
3: Jörg Trotzki. Brandenburg hat den Neubau der Stadtschleuse in Königs-Wusterhausen neu ausgeschrieben. Aktuell ist die Schleuse aus Sicherheitsgründen ja gesperrt und dies bereits seit 4 Jahren. Geplant ist nun, dass die Stadtschleuse in KW bis 2032 saniert wird. Die Ausschreibung sei erforderlich, damit Sportboote die Schleuse wieder sicher durchfahren können, sagte man uns. Geplant ist unter anderem, dass die Schleuse automatisch betrieben werden kann. Die 19-jährige Jugendliche, die letzte Woche tot in einer Wohnung in Hohenneuendorf gefunden wurde, ist, wie es aussieht, getötet worden. Von der Polizeidirektion Nord heißt es, ein junger Mann habe seine Freundin wohl mit, Zitat, scharfer Gewalt in seiner Wohnung tödlich verletzt. Der 19-jährige selbst ist inzwischen ebenfalls tot. Es sei davon auszugehen, dass er sich selbst getötet habe, so ein Polizeisprecher weiter. Die Berliner Verwaltung ist offenbar Ziel eines Hackerangriffs geworden. Von der Senatskanzlei heißt es, betroffen seien die Bereiche Verkehr, Umwelt, Klimaschutz und Bauen. Alle betroffenen Bereiche seien bereits Ende letzter Woche vom Netz genommen worden, wurde jetzt Anfang dieser Woche bekannt. Aktuell wird angenommen, dass bei dem Hackerangriff sensible Daten gestohlen wurden. Eine Kommunikation mit den betroffenen Behörden sei derzeit deshalb auch nur per Telefon möglich, heißt es weiter. Wer hinter dem Angriff steckt, ist noch unbekannt. Es wurde ein Krisenstab eingerichtet.
2: Soweit das Neueste aus der Radio SKW Nachrichtenredaktion.

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8: Mit Susanne Trotzki. Auf der Autobahn der A111 im Norden Berlins gab und gibt es seit dem Morgen große Probleme. Laut der Verkehrsinformationszentrale müssen sich Autofahrerinnen und Autofahrer von Norden in Richtung Berlin-Charlottenburg auf bis zu 2 Stunden Fahrzeit mehr einstellen. Auch auf den Umfahrungen staut sich der Verkehr. Der Abschnitt ab Schulzendorfer Straße ist wegen einer Ölspur gesperrt worden. In Potsdam kommt heute Brandenburgs Landesregierung zu ihrer ersten Kabinettssitzung nach der Sommerpause zusammen. Thema ist die schwierige Haushaltslage für die kommenden 2 Jahre. Dem Land fehlen laut Medienberichten voraussichtlich 8 Milliarden Euro. Deshalb sollen die Ministerien rund 700 Stellen einsparen. Gleichzeitig sind Ausgaben geplant. Das Kabinett wird auch über den Rückkauf der Landesinvestitionsbank ILB beraten. Außerdem geht es um ein neues Polizeigesetz, das unter anderem den häufigeren Einsatz elektronischer Fußfesseln ermöglichen soll. Das Thüringer Bündnis Sarah Wagenknecht hat angekündigt, einen Sonderparteitag einzuberufen. Außerdem habe man sich darauf geeinigt, dem Beschluss des Bundesvorstands nicht zu folgen. Demnach sollte das BSW aus der Regierungskoalition in Thüringen aussteigen und Verhandlungen für eine Expertenregierung aufnehmen. Das BSW regiert in Thüringen mit CDU und SPD. Es gibt einen Richtungsstreit innerhalb der Partei zwischen Gründerin Wagenknecht und der Thüringer Landeschefin Wolf. Die Weltgesundheitsorganisation WHO berät in Genf über die Ebola-Epidemie in der Demokratischen Republik Kongo. Deutschland hat dazu mehr Hilfe angekündigt, trotz der angespannten Haushaltslage. Um die Diagnose von Ebola zu ermöglichen, stellt Deutschland unter anderem Ausrüstung wie mobile Labore und Testkits zur Verfügung. Außerdem werden Experten der Berliner Charité das Gesundheitspersonal in der Demokratischen Republik Kongo schulen. Das Berliner Aquarium ist ab heute wieder vollständig geöffnet. In den vergangenen 3 Jahren ist das mehr als 100 Jahre alte, denkmalgeschützte Gebäude umfassend saniert worden. Jetzt sind auf 3 Etagen wieder rund 20.000 Tiere zu sehen. Laut einer Zusprecherin gibt es außerdem überall neue interaktive Tische und digitale Angebote, um Wissen zu vermitteln.
7: Soweit das Neueste aus der Radio SKW Nachrichtenredaktion. Das Wetter.
9: Wechselhaft geht es durch den Dienstag. 20 Grad misst das Thermometer bei uns in der Region. Gegen Abend ist gebietsweise mit leichten Schauern zu rechnen. In der kommenden Nacht sinken die Werte auf 15 Grad. Morgen erwartet uns ein ziemlich grauer Tag. Zwischendurch kann es gut und gern auch mal ein bisschen regnen. Das Ganze bei Höchstwerten um 20 Grad.
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9: A12, Berlin Richtung Frankfurt, zwischen Storkow und Fürstenwalde Ost, sind die rechte Spur und die Standspur gesperrt. Hier wird die Schutzplanke erneuert. A113 Richtung Dresden. Zwischen dem Waltersdorfer Dreieck und Schönefelder Kreuz ist die rechte Spur wegen Reinigungsarbeiten gesperrt.
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9: Heute wird geblitzt in Baruth, Hauptstraße, Rüdersdorf, Möllenstraße und in Schönefeld, Wassmannsdorfer Chaussee.
10: 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Entweder anrufen oder auch ganz einfach per WhatsApp direkt zu uns ins Studio. 033 75 52 73 60.
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Viele kennen die knallorangenen, leicht säuerlichen Früchte als Saft am Ostseestrand. Die Rede ist vom Sanddorn, der Zitrone des Nordens. Diese wächst übrigens auch hervorragend auf unseren märkischen Sandböden und steckt voller Vitamin C. Aber wussten Sie, dass Sanddorn in den 60er und 70er Jahren gezielt als Ersatz für teure Südfrüchte hier angebaut worden sind? Ganze Plantagen sind entstanden von der Küste bis hier tief nach Brandenburg. Die Sorten, die damals von Wissenschaftlerinnen und Biologen gezüchtet wurden, wachsen übrigens bis heute in vielen Teilen Europas. Und Ende August beginnt sie dann ganz offiziell die neue Sanddorn-Saison. Das heißt, nutzen Sie doch mal die Zeit, zwischen den orange leuchtenden Sträuchern vielleicht durchzulaufen oder sich auch ein Glas von diesem kultigen Vitaminbooster zu gönnen. Entweder als Saft oder zum Beispiel auch als Gelee oder auch als Früchtebrot. Lecker und gesund zugleich. 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
1: Die Gemeinde Schönefeld beteiligt sich auch in diesem Jahr am Stadtradeln. Vom 29. August bis zum 19. September sind alle Einwohnerinnen und Einwohner und Menschen, die in der Gemeinde arbeiten, eine Einrichtung besuchen oder in einem Verein aktiv sind, aufgerufen, möglichst viele Kilometer mit dem Fahrrad zurückzulegen. Im letzten Jahr nahmen über 400 Radfahrerinnen und Radfahrer an dieser Aktion teil. Gemeinsam legten sie rund 64.000 Kilometer zurück und sicherten Schönefeld damit den dritten Platz im Landkreis Dahme-Spreewald. Jeder kann mitmachen, die Anmeldung ist kostenfrei und über die Stadtradeln-App ist das auch möglich, sich zusätzlich anzumelden. Hier ist auch zu sehen, welche Unternehmen, Einrichtungen und Privatpersonen beteiligt und registriert sind. Mehr Infos unter stadtradeln.de/Schönefeld.
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5: Jörg Trotzki. Brandenburg hat den Neubau der Stadtschleuse in Königs Wusterhausen neu ausgeschrieben. Aktuell ist die Schleuse aus Sicherheitsgründen ja gesperrt und dies bereits seit 4 Jahren. Geplant ist nun, dass die Stadtschleuse in KW bis 2032 saniert wird. Die Ausschreibung sei erforderlich, damit Sportboote die Schleuse wieder sicher durchfahren können, sagte man uns. Geplant ist unter anderem, dass die Schleuse automatisch betrieben werden kann. Die 19-jährige Jugendliche, die letzte Woche tot in einer Wohnung in Hohenneuendorf gefunden wurde, ist, wie es aussieht, getötet worden. Von der Polizeidirektion Nord heißt es, ein junger Mann habe seine Freundin wohl mit, Zitat, scharfer Gewalt in seiner Wohnung tödlich verletzt. Der 19-jährige selbst ist inzwischen ebenfalls tot. Es sei davon auszugehen, dass er sich selbst getötet habe, so ein Polizeisprecher weiter. Die Berliner Verwaltung ist offenbar Ziel eines Hackerangriffs geworden. Von der Senatskanzlei heißt es, betroffen seien die Bereiche Verkehr, Umwelt, Klimaschutz und Bauen. Alle betroffenen Bereiche seien bereits Ende letzter Woche vom Netz genommen worden, wurde jetzt Anfang dieser Woche bekannt. Aktuell wird angenommen, dass bei dem Hackerangriff sensible Daten gestohlen wurden. Eine Kommunikation mit den betroffenen Behörden sei derzeit deshalb auch nur per Telefon möglich, heißt es weiter. Wer hinter dem Angriff steckt, ist noch unbekannt. Es wurde ein Krisenstab eingerichtet.
0: Soweit das Neueste aus der Radio SKW Nachrichtenredaktion. Das Wetter.
6: Wechselhaft geht es durch den Dienstag. 20 Grad misst das Thermometer bei uns in der Region. Gegen Abend ist gebietsweise mit leichten Schauern zu rechnen. In der kommenden Nacht sinken die Werte auf 15 Grad. Morgen erwartet uns ein ziemlich grauer Tag. Zwischendurch kann es gut und gern auch mal ein bisschen regnen. Das Ganze bei Höchstwerten um 20 Grad.
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6: A12, Berlin Richtung Frankfurt, zwischen Storkow und Fürstenwalde Ost, sind die rechte Spur und die Standspur gesperrt. Hier wird die Schutzplanke erneuert. A113 Richtung Dresden. Zwischen dem Waltersdorfer Dreieck und Schönefelder Kreuz ist die rechte Spur wegen Reinigungsarbeiten gesperrt.
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6: Heute wird geblitzt in Baruth, Hauptstraße, Rüdersdorf, Möllenstraße und in Schönefeld, Wassmannsdorfer Chaussee.
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1: Und die gibt es für Zeuthen. Die Postfiliale in der Miersdorfer Chaussee soll ab dem 1. September wieder öffnen. Sie wird künftig von einem neuen Betreiber geführt. Die Vermieterin des Ladengeschäfts hat den Bürgermeister von Zeuthen, Philipp Martens, darüber informiert, dass die Postfiliale ab dem 1. September wieder für die Kunden geöffnet sein soll. Damit können die Bürgerinnen und Bürger ihre Postgeschäfte zukünftig wieder direkt vor Ort in Zeuthen erlegen. Alle Infos dazu unter zeuthen.de.
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6: Mit Henrike Münster. Nach einem Zeitungsbericht über den Einsatz britischer Drohnen bei ukrainischen Angriffen auf Ziele in Russland hat Moskau London vor Konsequenzen gewarnt. Großbritannien werde sich für die militärische Zusammenarbeit mit der Ukraine verantworten und dafür einen Preis zahlen müssen, erklärte die russische Botschaft in London. Ein Sprecher der britischen Regierung wies die Drohungen zurück. Großbritannien werde die Ukraine weiter unterstützen. Die deutschen Landwirte erwarten wegen der Trockenheit und Hitze im Sommer eine deutlich geringere Ernte. Der Bauernverband rechnet mit einer Getreidemenge von rund 41,9 Millionen Tonnen. Das wären 7% weniger als im vergangenen Jahr. Auch die Apfelernte dürfte 5,4% unter dem langjährigen Durchschnitt liegen. Besonders in Süddeutschland habe es größere Schäden gegeben. Der Bauernverband fordert deshalb finanzielle Unterstützung von der Politik. Die Bundesregierung hat in Sachsen-Anhalt ein neues Technologiezentrum für Drohnensicherheit eröffnet. Bundesinnenminister Dobrindt bezeichnete es als zentralen Baustein der Sicherheitsarchitektur gegen die hybride Bedrohung durch Drohnen. Zuletzt hatte der Fund einer mit Sprengstoff präparierten Drohne am Flughafen Leipzig-Halle die Frage aufgeworfen, wie gut Deutschland gegen mögliche Drohnenangriffe geschützt ist. Im Naturschutzgebiet Hohes Venn in Belgien nahe der deutschen Grenze kämpfen Einsatzkräfte weiter gegen einen seit Tagen andauernden Waldbrand. In der Eifelstadt Monschau gibt es vorsichtige Signale der Entwarnung. Der befürchtete ungünstige Westwind ist bislang ausgeblieben. Außerdem wird heute mit stärkerem Regen gerechnet. Der Brand hat weiterhin nicht auf Deutschland übergegriffen. Die Flammen haben sich auf rund 3000 Hektar ausgebreitet. Damit zählt der Waldbrand zu den größten in der Geschichte Belgiens. Das Landgericht Frankfurt-Oder hat einen 65 Jahre alten Mann wegen schweren sexuellen Missbrauchs von Jugendlichen zu 3 Jahren und 7 Monaten Haft verurteilt. Nach Angaben des Gerichts soll der Mann zwischen 2008 und 2016 in Spreenhagen Jugendliche zunächst mit sogenannten K.O.-Tropfen und Alkohol betäubt und anschließend missbraucht haben. Der Angeklagte war wegen 4 Taten angeklagt und bereits vorbestraft. Der Prozess fand unter Ausschluss der Öffentlichkeit statt.
5: Soweit das Neueste aus der Radio SKW Nachrichtenredaktion. Das Wetter.
7: Wechselhaft geht es durch den Dienstag. 20 Grad misst das Thermometer bei uns in der Region. Gegen Abend ist gebietsweise mit leichten Schauern zu rechnen. In der kommenden Nacht sinken die Werte auf 15 Grad. Morgen erwartet uns ein ziemlich grauer Tag. Zwischendurch kann es gut und gern auch mal ein bisschen regnen. Das Ganze bei Höchstwerten um 20 Grad.
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7: A12, Berlin Richtung Frankfurt, zwischen Storkow und Fürstenwalde Ost, sind die rechte Spur und die Standspur gesperrt. Hier wird die Schutzplanke erneuert. A113 Richtung Dresden. Zwischen dem Waltersdorfer Dreieck und Schönefelder Kreuz ist die rechte Spur wegen Reinigungsarbeiten gesperrt.
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7: Heute wird geblitzt in Baruth, Hauptstraße, Rüdersdorf, Möllenstraße und in Schönefeld, Wassmannsdorfer Chaussee.
2: Die Blitzer. 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

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Stellen Sie sich vor, Sie sind wie so viele von uns zurzeit auf dem Weg in den Urlaub. Der Koffer ist gepackt, auch Ihr Flugticket liegt schon bereit. Doch bereits der Weg durch den Flughafen wird zur mentalen und körperlichen Belastung. Genau so geht es vielen Menschen mit nicht sichtbaren Beeinträchtigungen, mit Autismus, ADHS, chronischen Erkrankungen oder auch Angststörungen. Der Flughafen BER möchte genau diesen Reisenden den Aufenthalt erleichtern und hat deshalb als erster Flughafen in Deutschland das sogenannte Sunflower-Umhängeband eingeführt. Die grüne Kordel mit den Sonnenblumen ist ein international bekanntes Symbol und zeigt ganz diskret, hier braucht jemand vielleicht etwas mehr Zeit, Geduld oder Unterstützung, auch wenn man die Beeinträchtigung nicht auf den ersten Blick erkennt. Für diese diskrete Botschaft muss niemand einen Nachweis vorlegen. Das Sunflower-Band gibt es kostenlos an den Flughafeninfos und beim Mobility Service am BER. So wissen die Mitarbeitenden und auch andere Reisende sofort Bescheid und können Rücksicht nehmen, wenn sie gebraucht wird. Alle Informationen zum Sunflower-Band finden Sie online unter br.berlin-airport.de.

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1: Die Gemeinde Schönefeld beteiligt sich auch in diesem Jahr am Stadtradeln. Vom 29. August bis zum 19. September sind alle Einwohnerinnen und Einwohner und Menschen, die in der Gemeinde arbeiten, eine Einrichtung besuchen oder in einem Verein aktiv sind, aufgerufen, möglichst viele Kilometer mit dem Fahrrad zurückzulegen. Im letzten Jahr nahmen über 400 Radfahrerinnen und Radfahrer an dieser Aktion teil. Gemeinsam legten sie rund 64.000 Kilometer zurück und sicherten Schönefeld damit den dritten Platz im Landkreis Dahme-Spreewald. Jeder kann mitmachen, die Anmeldung ist kostenfrei und über die Stadtradeln-App ist das auch möglich, sich zusätzlich anzumelden. Hier ist auch zu sehen, welche Unternehmen, Einrichtungen und Privatpersonen beteiligt und registriert sind. Mehr Infos unter stadtradeln.de/Schönefeld.
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8: Mit Jürg Trotzki. Der neue Bahnhof Fangschleuse direkt am Tesla-Werk hat den regulären Betrieb aufnehmen können. Letzte Woche hatte es noch zur eigentlichen Eröffnung technische Probleme gegeben. Der neue Bahnhof verkürzt die Pendelwege für tausende Tesla-Beschäftigte. Die Bahn rechnet mit rund 16.000 Fahrgästen täglich. Ab der nächsten Woche sollen die Züge dann auch wieder bis Berlin dreimal pro Stunde durchfahren. In Bernau ist ein Bauarbeiter von einem Container erschlagen worden. Von der Polizei heißt es, der 56-Jährige sei auf einer Baustelle im Einsatz gewesen, wo auch mehrere Kräne in Betrieb waren. Dabei sei ein Container aus 4 Metern Höhe auf den Mann gefallen. Rettungskräfte konnten nicht mehr helfen, heißt es weiter. Arbeitsschutz und Kriminalpolizei haben Ermittlungen aufgenommen, um den genauen Unfallhergang zu ermitteln. Der Trinkwasserbrunnen in Fürstenwalde macht noch immer Probleme. Eine Wasserprobe sei nicht zufriedenstellend gewesen, sagte man uns. Deshalb müssen die Leitungen erneut gespült werden. Von der Stadtverwaltung heißt es weiter, es werde alles getan, damit der Trinkwasserbrunnen in Betrieb gehen kann. Wann das sein wird, ist allerdings unklar. In Berlin ist der Straßenwahlkampf auch wieder auf eine sehr unschöne Art und Weise entbrannt. Hunderte, vor allem größere Plakate von Parteien und Kandidaten seien inzwischen beschädigt oder abgerissen worden, sagte man uns. Dabei wurden nicht nur Worte wie Loser auf die Plakate geschmiert, sondern, wie so oft, verunstalten kleine Oberlippenbärtchen und Glotzkowski-Augen die Parteienvertreter. Auch kam es bereits zu Handgreiflichkeiten. In einigen Fällen ermittelt der Staatsschutz.
7: Soweit das Neueste aus der Radio SKW Nachrichtenredaktion. Das Wetter.
9: Wechselhaft geht es durch den Dienstag. 20 Grad misst das Thermometer bei uns in der Region. Gegen Abend ist gebietsweise mit leichten Schauern zu rechnen. In der kommenden Nacht sinken die Werte auf 15 Grad. Morgen erwartet uns ein ziemlich grauer Tag. Zwischendurch kann es gut und gern auch mal ein bisschen regnen. Das Ganze bei Höchstwerten um 20 Grad.
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9: A12, Berlin Richtung Frankfurt, zwischen Storkow und Fürstenwalde Ost, sind die rechte Spur und die Standspur gesperrt. Hier wird die Schutzplanke erneuert. A113 Richtung Dresden. Zwischen dem Waltersdorfer Dreieck und Schönefelder Kreuz ist die rechte Spur wegen Reinigungsarbeiten gesperrt.
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9: Heute wird geblitzt in Baruth, Hauptstraße, Rüdersdorf, Möllenstraße und in Schönefeld, Wassmannsdorfer Chaussee.
10: 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Entweder anrufen oder auch ganz einfach per WhatsApp direkt zu uns ins Studio. 033 75 52 73 60.

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1: Die Spreewelten sind ja immer einem Besuch eine Reise wert. Es heißt Abtauchen mit den Pinguinen in wunderbarem Wasserspaß, ganz tollen abenteuerlichen Rutschen und auch einem ganz fantastischen Sauna-Landschaftspark, wo man sich wunderbar entspannen kann in unterschiedlichen Aromen und Saunadüften. Noch schöner wird das Ganze, wenn man das natürlich mit einem Besuch im wunderschönen Hotel Spreewelten verbindet. Da gibt es große, liebevoll eingerichtete Zimmer. Da beginnt wirklich die Erholung und auch hier gibt es Programm. Es gibt nämlich einen nächsten Hofabend. Es wird eingeladen zu einem wunderschönen Sommerabend in den Gutshof der Spreewelten und das übermorgen jetzt am 20. August ab 19 Uhr. Und dieses Mal wird Arno Lischka begrüßt. Der Sänger begeistert mit handgemachter Akustikmusik, bekannten Rock- und Popklassikern und einer angenehm Wohlfühlatmosphäre im urigen Gutshof. Dazu ein erfrischendes Getränk und damit wird dieser Abend zu etwas ganz, ganz Besonderem. Der Eintritt ist frei, auch für Nicht-Hotelgäste und bei nicht zu gutem Wetter findet das Ganze auch indoor in der wunderschönen Gutshausbar statt. Alle Infos dazu und weitere Highlights gibt es unter spreewelten.de und auch den Social-Media-Kanälen Instagram und Facebook @spreewelten.

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1: Und die gibt es für Zeuthen. Die Postfiliale in der Miersdorfer Chaussee soll ab dem 1. September wieder öffnen. Sie wird künftig von einem neuen Betreiber geführt. Die Vermieterin des Ladengeschäfts hat den Bürgermeister von Zeuthen, Philipp Martens, darüber informiert, dass die Postfiliale ab dem 1. September wieder für die Kunden geöffnet sein soll. Damit können die Bürgerinnen und Bürger ihre Postgeschäfte zukünftig wieder direkt vor Ort in Zeuthen erlegen. Alle Infos dazu unter zeuthen.de.
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10: Mit Henrike Münster. Nach einem Zeitungsbericht über den Einsatz britischer Drohnen bei ukrainischen Angriffen auf Ziele in Russland hat Moskau London vor Konsequenzen gewarnt. Großbritannien werde sich für die militärische Zusammenarbeit mit der Ukraine verantworten und dafür einen Preis zahlen müssen, erklärte die russische Botschaft in London. Ein Sprecher der britischen Regierung wies die Drohungen zurück. Großbritannien werde die Ukraine weiter unterstützen. Die deutschen Landwirte erwarten wegen der Trockenheit und Hitze im Sommer eine deutlich geringere Ernte. Der Bauernverband rechnet mit einer Getreidemenge von rund 41,9 Millionen Tonnen. Das wären 7% weniger als im vergangenen Jahr. Auch die Apfelernte dürfte 5,4% unter dem langjährigen Durchschnitt liegen. Besonders in Süddeutschland habe es größere Schäden gegeben. Der Bauernverband fordert deshalb finanzielle Unterstützung von der Politik. Die Bundesregierung hat in Sachsen-Anhalt ein neues Technologiezentrum für Drohnensicherheit eröffnet. Bundesinnenminister Dobrindt bezeichnete es als zentralen Baustein der Sicherheitsarchitektur gegen die hybride Bedrohung durch Drohnen. Zuletzt hatte der Fund einer mit Sprengstoff präparierten Drohne am Flughafen Leipzig-Halle die Frage aufgeworfen, wie gut Deutschland gegen mögliche Drohnenangriffe geschützt ist. Im Naturschutzgebiet Hohes Venn in Belgien nahe der deutschen Grenze kämpfen Einsatzkräfte weiter gegen einen seit Tagen andauernden Waldbrand. In der Eifelstadt Monschau gibt es vorsichtige Signale der Entwarnung. Der befürchtete ungünstige Westwind ist bislang ausgeblieben. Außerdem wird heute mit stärkerem Regen gerechnet. Der Brand hat weiterhin nicht auf Deutschland übergegriffen. Die Flammen haben sich auf rund 3000 Hektar ausgebreitet. Damit zählt der Waldbrand zu den größten in der Geschichte Belgiens. Das Landgericht Frankfurt-Oder hat einen 65 Jahre alten Mann wegen schweren sexuellen Missbrauchs von Jugendlichen zu 3 Jahren und 7 Monaten Haft verurteilt. Nach Angaben des Gerichts soll der Mann zwischen 2008 und 2016 in Spreenhagen Jugendliche zunächst mit sogenannten K.O.-Tropfen und Alkohol betäubt und anschließend missbraucht haben. Der Angeklagte war wegen 4 Taten angeklagt und bereits vorbestraft. Der Prozess fand unter Ausschluss der Öffentlichkeit statt.
9: Soweit das Neueste aus der Radio SKW Nachrichtenredaktion. Das Wetter.
11: Wechselhaft geht es durch den Dienstag. 20 Grad misst das Thermometer bei uns in der Region. Gegen Abend ist gebietsweise mit leichten Schauern zu rechnen. In der kommenden Nacht sinken die Werte auf 15 Grad. Morgen erwartet uns ein ziemlich grauer Tag. Zwischendurch kann es gut und gern auch mal ein bisschen regnen. Das Ganze bei Höchstwerten um 20 Grad.
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11: A12, Berlin Richtung Frankfurt, zwischen Storkow und Fürstenwalde Ost, sind die rechte Spur und die Standspur gesperrt. Hier wird die Schutzplanke erneuert. A113 Richtung Dresden. Zwischen dem Waltersdorfer Dreieck und Schönefelder Kreuz ist die rechte Spur wegen Reinigungsarbeiten gesperrt.
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11: Heute wird geblitzt in Baruth, Hauptstraße, Rüdersdorf, Möllenstraße und in Schönefeld, Wassmannsdorfer Chaussee.
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Manchmal sind es die kleinen Entscheidungen im Alltag, die Großes bewirken. 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Ob allein mit Freunden, der Familie, im Verein oder als Team im Unternehmen. 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
11: Jörg Trotzki. Brandenburg hat den Neubau der Stadtschleuse in Königs Wusterhausen neu ausgeschrieben. Aktuell ist die Schleuse aus Sicherheitsgründen ja gesperrt und dies bereits seit 4 Jahren. Geplant ist nun, dass die Stadtschleuse in KW bis 2032 saniert wird. Die Ausschreibung sei erforderlich, damit Sportboote die Schleuse wieder sicher durchfahren können, sagte man uns. Geplant ist unter anderem, dass die Schleuse automatisch betrieben werden kann. Die 19-jährige Jugendliche, die letzte Woche tot in einer Wohnung in Hohenneuendorf gefunden wurde, ist, wie es aussieht, getötet worden. Von der Polizeidirektion Nord heißt es, ein junger Mann habe seine Freundin wohl mit, Zitat, scharfer Gewalt in seiner Wohnung tödlich verletzt. Der 19-Jährige selbst ist inzwischen ebenfalls tot. Es sei davon auszugehen, dass er sich selbst getötet habe, so ein Polizeisprecher weiter. Die Berliner Verwaltung ist offenbar Ziel eines Hackerangriffs geworden. Von der Senatskanzlei heißt es, betroffen seien die Bereiche Verkehr, Umwelt, Klimaschutz und Bauen. Alle betroffenen Bereiche seien bereits Ende letzter Woche vom Netz genommen worden, wurde jetzt Anfang dieser Woche bekannt. Aktuell wird angenommen, dass bei dem Hackerangriff sensible Daten gestohlen wurden. Eine Kommunikation mit den betroffenen Behörden sei derzeit deshalb auch nur per Telefon möglich, heißt es weiter. Wer hinter dem Angriff steckt, ist noch unbekannt. Es wurde ein Krisenstab eingerichtet.
10: Soweit das Neueste aus der Radio SKW Nachrichtenredaktion. Das Wetter.
12: Wechselhaft geht es durch den Dienstag. 20 Grad misst das Thermometer bei uns in der Region. Gegen Abend ist gebietsweise mit leichten Schauern zu rechnen. In der kommenden Nacht sinken die Werte auf 15 Grad. Morgen erwartet uns ein ziemlich grauer Tag. Zwischendurch kann es gut und gern auch mal ein bisschen regnen. Das Ganze bei Höchstwerten um 20 Grad.
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12: A12, Berlin Richtung Frankfurt, zwischen Storkow und Fürstenwalde Ost, sind die rechte Spur und die Standspur gesperrt. Hier wird die Schutzplanke erneuert. A113 Richtung Dresden. Zwischen dem Waltersdorfer Dreieck und Schönefelder Kreuz ist die rechte Spur wegen Reinigungsarbeiten gesperrt.
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12: Heute wird geblitzt in Baruth, Hauptstraße, Rüdersdorf, Möllenstraße und in Schönefeld, Wassmannsdorfer Chaussee.
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1: Und die gibt es für Zeuthen. Die Postfiliale in der Miersdorfer Chaussee soll ab dem 1. September wieder öffnen. Sie wird künftig von einem neuen Betreiber geführt. Die Vermieterin des Ladengeschäfts hat den Bürgermeister von Zeuthen, Philipp Martens, darüber informiert, dass die Postfiliale ab dem 1. September wieder für die Kunden geöffnet sein soll. Damit können die Bürgerinnen und Bürger ihre Postgeschäfte zukünftig wieder direkt vor Ort in Zeuthen erlegen. Alle Infos dazu unter zeuthen.de.
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9: Mit Henrike Münster. Nach einem Zeitungsbericht über den Einsatz britischer Drohnen bei ukrainischen Angriffen auf Ziele in Russland hat Moskau London vor Konsequenzen gewarnt. Großbritannien werde sich für die militärische Zusammenarbeit mit der Ukraine verantworten und dafür einen Preis zahlen müssen, erklärte die russische Botschaft in London. Ein Sprecher der britischen Regierung wies die Drohungen zurück. Großbritannien werde die Ukraine weiter unterstützen. Die deutschen Landwirte erwarten wegen der Trockenheit und Hitze im Sommer eine deutlich geringere Ernte. Der Bauernverband rechnet mit einer Getreidemenge von rund 41,9 Millionen Tonnen. Das wären 7% weniger als im vergangenen Jahr. Auch die Apfelernte dürfte 5,4% unter dem langjährigen Durchschnitt liegen. Besonders in Süddeutschland habe es größere Schäden gegeben. Der Bauernverband fordert deshalb finanzielle Unterstützung von der Politik. Die Bundesregierung hat in Sachsen-Anhalt ein neues Technologiezentrum für Drohnensicherheit eröffnet. Bundesinnenminister Dobrindt bezeichnete es als zentralen Baustein der Sicherheitsarchitektur gegen die hybride Bedrohung durch Drohnen. Zuletzt hatte der Fund einer mit Sprengstoff präparierten Drohne am Flughafen Leipzig-Halle die Frage aufgeworfen, wie gut Deutschland gegen mögliche Drohnenangriffe geschützt ist. Im Naturschutzgebiet Hohes Venn in Belgien nahe der deutschen Grenze kämpfen Einsatzkräfte weiter gegen einen seit Tagen andauernden Waldbrand. In der Eifelstadt Monschau gibt es vorsichtige Signale der Entwarnung. Der befürchtete ungünstige Westwind ist bislang ausgeblieben. Außerdem wird heute mit stärkerem Regen gerechnet. Der Brand hat weiterhin nicht auf Deutschland übergegriffen. Die Flammen haben sich auf rund 3000 Hektar ausgebreitet. Damit zählt der Waldbrand zu den größten in der Geschichte Belgiens. Das Landgericht Frankfurt-Oder hat einen 65 Jahre alten Mann wegen schweren sexuellen Missbrauchs von Jugendlichen zu 3 Jahren und 7 Monaten Haft verurteilt. Nach Angaben des Gerichts soll der Mann zwischen 2008 und 2016 in Spreenhagen Jugendliche zunächst mit sogenannten K.O.-Tropfen und Alkohol betäubt und anschließend missbraucht haben. Der Angeklagte war wegen 4 Taten angeklagt und bereits vorbestraft. Der Prozess fand unter Ausschluss der Öffentlichkeit statt.
8: Soweit das Neueste aus der Radio SKW Nachrichtenredaktion. 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
5: Mit Henrike Münster. Nach einem Zeitungsbericht über den Einsatz britischer Drohnen bei ukrainischen Angriffen auf Ziele in Russland hat Moskau London vor Konsequenzen gewarnt. Großbritannien werde sich für die militärische Zusammenarbeit mit der Ukraine verantworten und dafür einen Preis zahlen müssen, erklärte die russische Botschaft in London. Ein Sprecher der britischen Regierung wies die Drohungen zurück. Großbritannien werde die Ukraine weiter unterstützen. Die deutschen Landwirte erwarten wegen der Trockenheit und Hitze im Sommer eine deutlich geringere Ernte. Der Bauernverband rechnet mit einer Getreidemenge von rund 41,9 Millionen Tonnen. Das wären 7% weniger als im vergangenen Jahr. Auch die Apfelernte dürfte 5,4% unter dem langjährigen Durchschnitt liegen. Besonders in Süddeutschland habe es größere Schäden gegeben. Der Bauernverband fordert deshalb finanzielle Unterstützung von der Politik. Die Bundesregierung hat in Sachsen-Anhalt ein neues Technologiezentrum für Drohnensicherheit eröffnet. Bundesinnenminister Dobrindt bezeichnete es als zentralen Baustein der Sicherheitsarchitektur gegen die hybride Bedrohung durch Drohnen. Zuletzt hatte der Fund einer mit Sprengstoff präparierten Drohne am Flughafen Leipzig-Halle die Frage aufgeworfen, wie gut Deutschland gegen mögliche Drohnenangriffe geschützt ist. Im Naturschutzgebiet Hohes Venn in Belgien nahe der deutschen Grenze kämpfen Einsatzkräfte weiter gegen einen seit Tagen andauernden Waldbrand. In der Eifelstadt Monschau gibt es vorsichtige Signale der Entwarnung. Der befürchtete ungünstige Westwind ist bislang ausgeblieben. Außerdem wird heute mit stärkerem Regen gerechnet. Der Brand hat weiterhin nicht auf Deutschland übergegriffen. Die Flammen haben sich auf rund 3000 Hektar ausgebreitet. Damit zählt der Waldbrand zu den größten in der Geschichte Belgiens. Das Landgericht Frankfurt-Oder hat einen 65 Jahre alten Mann wegen schweren sexuellen Missbrauchs von Jugendlichen zu 3 Jahren und 7 Monaten Haft verurteilt. Nach Angaben des Gerichts soll der Mann zwischen 2008 und 2016 in Spreenhagen Jugendliche zunächst mit sogenannten K.O.-Tropfen und Alkohol betäubt und anschließend missbraucht haben. Der Angeklagte war wegen 4 Taten angeklagt und bereits vorbestraft. Der Prozess fand unter Ausschluss der Öffentlichkeit statt.
6: Soweit das Neueste aus der Radio SKW Nachrichtenredaktion. 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
5: Mit Henrike Münster. Nach einem Zeitungsbericht über den Einsatz britischer Drohnen bei ukrainischen Angriffen auf Ziele in Russland hat Moskau London vor Konsequenzen gewarnt. Großbritannien werde sich für die militärische Zusammenarbeit mit der Ukraine verantworten und dafür einen Preis zahlen müssen, erklärte die russische Botschaft in London. Ein Sprecher der britischen Regierung wies die Drohungen zurück. Großbritannien werde die Ukraine weiter unterstützen. Die deutschen Landwirte erwarten wegen der Trockenheit und Hitze im Sommer eine deutlich geringere Ernte. Der Bauernverband rechnet mit einer Getreidemenge von rund 41,9 Millionen Tonnen. Das wären 7% weniger als im vergangenen Jahr. Auch die Apfelernte dürfte 5,4% unter dem langjährigen Durchschnitt liegen. Besonders in Süddeutschland habe es größere Schäden gegeben. Der Bauernverband fordert deshalb finanzielle Unterstützung von der Politik. Die Bundesregierung hat in Sachsen-Anhalt ein neues Technologiezentrum für Drohnensicherheit eröffnet. Bundesinnenminister Dobrindt bezeichnete es als zentralen Baustein der Sicherheitsarchitektur gegen die hybride Bedrohung durch Drohnen. Zuletzt hatte der Fund einer mit Sprengstoff präparierten Drohne am Flughafen Leipzig-Halle die Frage aufgeworfen, wie gut Deutschland gegen mögliche Drohnenangriffe geschützt ist. Im Naturschutzgebiet Hohes Venn in Belgien nahe der deutschen Grenze kämpfen Einsatzkräfte weiter gegen einen seit Tagen andauernden Waldbrand. In der Eifelstadt Monschau gibt es vorsichtige Signale der Entwarnung. Der befürchtete ungünstige Westwind ist bislang ausgeblieben. Außerdem wird heute mit stärkerem Regen gerechnet. Der Brand hat weiterhin nicht auf Deutschland übergegriffen. Die Flammen haben sich auf rund 3000 Hektar ausgebreitet. Damit zählt der Waldbrand zu den größten in der Geschichte Belgiens. Das Landgericht Frankfurt-Oder hat einen 65 Jahre alten Mann wegen schweren sexuellen Missbrauchs von Jugendlichen zu 3 Jahren und 7 Monaten Haft verurteilt. Nach Angaben des Gerichts soll der Mann zwischen 2008 und 2016 in Spreenhagen Jugendliche zunächst mit sogenannten K.O.-Tropfen und Alkohol betäubt und anschließend missbraucht haben. Der Angeklagte war wegen 4 Taten angeklagt und bereits vorbestraft. Der Prozess fand unter Ausschluss der Öffentlichkeit statt.
4: Soweit das Neueste aus der Radio SKW Nachrichtenredaktion. 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
2: Mit Henrike Münster. Nach einem Zeitungsbericht über den Einsatz britischer Drohnen bei ukrainischen Angriffen auf Ziele in Russland hat Moskau London vor Konsequenzen gewarnt. Großbritannien werde sich für die militärische Zusammenarbeit mit der Ukraine verantworten und dafür einen Preis zahlen müssen, erklärte die russische Botschaft in London. Ein Sprecher der britischen Regierung wies die Drohungen zurück. Großbritannien werde die Ukraine weiter unterstützen. Die deutschen Landwirte erwarten wegen der Trockenheit und Hitze im Sommer eine deutlich geringere Ernte. Der Bauernverband rechnet mit einer Getreidemenge von rund 41,9 Millionen Tonnen. Das wären 7% weniger als im vergangenen Jahr. Auch die Apfelernte dürfte 5,4% unter dem langjährigen Durchschnitt liegen. Besonders in Süddeutschland habe es größere Schäden gegeben. Der Bauernverband fordert deshalb finanzielle Unterstützung von der Politik. Die Bundesregierung hat in Sachsen-Anhalt ein neues Technologiezentrum für Drohnensicherheit eröffnet. Bundesinnenminister Dobrindt bezeichnete es als zentralen Baustein der Sicherheitsarchitektur gegen die hybride Bedrohung durch Drohnen. Zuletzt hatte der Fund einer mit Sprengstoff präparierten Drohne am Flughafen Leipzig-Halle die Frage aufgeworfen, wie gut Deutschland gegen mögliche Drohnenangriffe geschützt ist. Im Naturschutzgebiet Hohes Venn in Belgien nahe der deutschen Grenze kämpfen Einsatzkräfte weiter gegen einen seit Tagen andauernden Waldbrand. In der Eifelstadt Monschau gibt es vorsichtige Signale der Entwarnung. Der befürchtete ungünstige Westwind ist bislang ausgeblieben. Außerdem wird heute mit stärkerem Regen gerechnet. Der Brand hat weiterhin nicht auf Deutschland übergegriffen. Die Flammen haben sich auf rund 3000 Hektar ausgebreitet. Damit zählt der Waldbrand zu den größten in der Geschichte Belgiens. Das Landgericht Frankfurt-Oder hat einen 65 Jahre alten Mann wegen schweren sexuellen Missbrauchs von Jugendlichen zu 3 Jahren und 7 Monaten Haft verurteilt. Nach Angaben des Gerichts soll der Mann zwischen 2008 und 2016 in Spreenhagen Jugendliche zunächst mit sogenannten K.O.-Tropfen und Alkohol betäubt und anschließend missbraucht haben. Der Angeklagte war wegen 4 Taten angeklagt und bereits vorbestraft. Der Prozess fand unter Ausschluss der Öffentlichkeit statt.
1: Soweit das Neueste aus der Radio SKW Nachrichtenredaktion. 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
2: Mit Henrike Münster. Nach einem Zeitungsbericht über den Einsatz britischer Drohnen bei ukrainischen Angriffen auf Ziele in Russland hat Moskau London vor Konsequenzen gewarnt. Großbritannien werde sich für die militärische Zusammenarbeit mit der Ukraine verantworten und dafür einen Preis zahlen müssen, erklärte die russische Botschaft in London. Ein Sprecher der britischen Regierung wies die Drohungen zurück. Großbritannien werde die Ukraine weiter unterstützen. Die deutschen Landwirte erwarten wegen der Trockenheit und Hitze im Sommer eine deutlich geringere Ernte. Der Bauernverband rechnet mit einer Getreidemenge von rund 41,9 Millionen Tonnen. Das wären 7% weniger als im vergangenen Jahr. Auch die Apfelernte dürfte 5,4% unter dem langjährigen Durchschnitt liegen. Besonders in Süddeutschland habe es größere Schäden gegeben. Der Bauernverband fordert deshalb finanzielle Unterstützung von der Politik. Die Bundesregierung hat in Sachsen-Anhalt ein neues Technologiezentrum für Drohnensicherheit eröffnet. Bundesinnenminister Dobrindt bezeichnete es als zentralen Baustein der Sicherheitsarchitektur gegen die hybride Bedrohung durch Drohnen. Zuletzt hatte der Fund einer mit Sprengstoff präparierten Drohne am Flughafen Leipzig-Halle die Frage aufgeworfen, wie gut Deutschland gegen mögliche Drohnenangriffe geschützt ist. Im Naturschutzgebiet Hohes Venn in Belgien nahe der deutschen Grenze kämpfen Einsatzkräfte weiter gegen einen seit Tagen andauernden Waldbrand. In der Eifelstadt Monschau gibt es vorsichtige Signale der Entwarnung. Der befürchtete ungünstige Westwind ist bislang ausgeblieben. Außerdem wird heute mit stärkerem Regen gerechnet. Der Brand hat weiterhin nicht auf Deutschland übergegriffen. Die Flammen haben sich auf rund 3000 Hektar ausgebreitet. Damit zählt der Waldbrand zu den größten in der Geschichte Belgiens. Das Landgericht Frankfurt-Oder hat einen 65 Jahre alten Mann wegen schweren sexuellen Missbrauchs von Jugendlichen zu 3 Jahren und 7 Monaten Haft verurteilt. Nach Angaben des Gerichts soll der Mann zwischen 2008 und 2016 in Spreenhagen Jugendliche zunächst mit sogenannten K.O.-Tropfen und Alkohol betäubt und anschließend missbraucht haben. Der Angeklagte war wegen 4 Taten angeklagt und bereits vorbestraft. Der Prozess fand unter Ausschluss der Öffentlichkeit statt.
1: Soweit das Neueste aus der Radio SKW Nachrichtenredaktion. 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
2: Mit Henrike Münster. Nach einem Zeitungsbericht über den Einsatz britischer Drohnen bei ukrainischen Angriffen auf Ziele in Russland hat Moskau London vor Konsequenzen gewarnt. Großbritannien werde sich für die militärische Zusammenarbeit mit der Ukraine verantworten und dafür einen Preis zahlen müssen, erklärte die russische Botschaft in London. Ein Sprecher der britischen Regierung wies die Drohungen zurück. Großbritannien werde die Ukraine weiter unterstützen. Die deutschen Landwirte erwarten wegen der Trockenheit und Hitze im Sommer eine deutlich geringere Ernte. Der Bauernverband rechnet mit einer Getreidemenge von rund 41,9 Millionen Tonnen. Das wären 7% weniger als im vergangenen Jahr. Auch die Apfelernte dürfte 5,4% unter dem langjährigen Durchschnitt liegen. Besonders in Süddeutschland habe es größere Schäden gegeben. Der Bauernverband fordert deshalb finanzielle Unterstützung von der Politik. Die Bundesregierung hat in Sachsen-Anhalt ein neues Technologiezentrum für Drohnensicherheit eröffnet. Bundesinnenminister Dobrindt bezeichnete es als zentralen Baustein der Sicherheitsarchitektur gegen die hybride Bedrohung durch Drohnen. Zuletzt hatte der Fund einer mit Sprengstoff präparierten Drohne am Flughafen Leipzig-Halle die Frage aufgeworfen, wie gut Deutschland gegen mögliche Drohnenangriffe geschützt ist. Im Naturschutzgebiet Hohes Venn in Belgien nahe der deutschen Grenze kämpfen Einsatzkräfte weiter gegen einen seit Tagen andauernden Waldbrand. In der Eifelstadt Monschau gibt es vorsichtige Signale der Entwarnung. Der befürchtete ungünstige Westwind ist bislang ausgeblieben. Außerdem wird heute mit stärkerem Regen gerechnet. Der Brand hat weiterhin nicht auf Deutschland übergegriffen. Die Flammen haben sich auf rund 3000 Hektar ausgebreitet. Damit zählt der Waldbrand zu den größten in der Geschichte Belgiens. Das Landgericht Frankfurt-Oder hat einen 65 Jahre alten Mann wegen schweren sexuellen Missbrauchs von Jugendlichen zu 3 Jahren und 7 Monaten Haft verurteilt. Nach Angaben des Gerichts soll der Mann zwischen 2008 und 2016 in Spreenhagen Jugendliche zunächst mit sogenannten K.O.-Tropfen und Alkohol betäubt und anschließend missbraucht haben. Der Angeklagte war wegen 4 Taten angeklagt und bereits vorbestraft. Der Prozess fand unter Ausschluss der Öffentlichkeit statt.
1: Soweit das Neueste aus der Radio SKW Nachrichtenredaktion. 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
3: Mit Henrike Münster. Nach einem Zeitungsbericht über den Einsatz britischer Drohnen bei ukrainischen Angriffen auf Ziele in Russland hat Moskau London vor Konsequenzen gewarnt. Großbritannien werde sich für die militärische Zusammenarbeit mit der Ukraine verantworten und dafür einen Preis zahlen müssen, erklärte die russische Botschaft in London. Ein Sprecher der britischen Regierung wies die Drohungen zurück. Großbritannien werde die Ukraine weiter unterstützen. Die deutschen Landwirte erwarten wegen der Trockenheit und Hitze im Sommer eine deutlich geringere Ernte. Der Bauernverband rechnet mit einer Getreidemenge von rund 41,9 Millionen Tonnen. Das wären 7% weniger als im vergangenen Jahr. Auch die Apfelernte dürfte 5,4% unter dem langjährigen Durchschnitt liegen. Besonders in Süddeutschland habe es größere Schäden gegeben. Der Bauernverband fordert deshalb finanzielle Unterstützung von der Politik. Die Bundesregierung hat in Sachsen-Anhalt ein neues Technologiezentrum für Drohnensicherheit eröffnet. Bundesinnenminister Dobrindt bezeichnete es als zentralen Baustein der Sicherheitsarchitektur gegen die hybride Bedrohung durch Drohnen. Zuletzt hatte der Fund einer mit Sprengstoff präparierten Drohne am Flughafen Leipzig-Halle die Frage aufgeworfen, wie gut Deutschland gegen mögliche Drohnenangriffe geschützt ist. Im Naturschutzgebiet Hohes Venn in Belgien nahe der deutschen Grenze kämpfen Einsatzkräfte weiter gegen einen seit Tagen andauernden Waldbrand. In der Eifelstadt Monschau gibt es vorsichtige Signale der Entwarnung. Der befürchtete ungünstige Westwind ist bislang ausgeblieben. Außerdem wird heute mit stärkerem Regen gerechnet. Der Brand hat weiterhin nicht auf Deutschland übergegriffen. Die Flammen haben sich auf rund 3000 Hektar ausgebreitet. Damit zählt der Waldbrand zu den größten in der Geschichte Belgiens. Das Landgericht Frankfurt-Oder hat einen 65 Jahre alten Mann wegen schweren sexuellen Missbrauchs von Jugendlichen zu 3 Jahren und 7 Monaten Haft verurteilt. Nach Angaben des Gerichts soll der Mann zwischen 2008 und 2016 in Spreenhagen Jugendliche zunächst mit sogenannten K.O.-Tropfen und Alkohol betäubt und anschließend missbraucht haben. Der Angeklagte war wegen 4 Taten angeklagt und bereits vorbestraft. Der Prozess fand unter Ausschluss der Öffentlichkeit statt.
2: Soweit das Neueste aus der Radio SKW Nachrichtenredaktion. 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
2: Mit Henrike Münster. Nach einem Zeitungsbericht über den Einsatz britischer Drohnen bei ukrainischen Angriffen auf Ziele in Russland hat Moskau London vor Konsequenzen gewarnt. Großbritannien werde sich für die militärische Zusammenarbeit mit der Ukraine verantworten und dafür einen Preis zahlen müssen, erklärte die russische Botschaft in London. Ein Sprecher der britischen Regierung wies die Drohungen zurück. Großbritannien werde die Ukraine weiter unterstützen. Die deutschen Landwirte erwarten wegen der Trockenheit und Hitze im Sommer eine deutlich geringere Ernte. Der Bauernverband rechnet mit einer Getreidemenge von rund 41,9 Millionen Tonnen. Das wären 7% weniger als im vergangenen Jahr. Auch die Apfelernte dürfte 5,4% unter dem langjährigen Durchschnitt liegen. Besonders in Süddeutschland habe es größere Schäden gegeben. Der Bauernverband fordert deshalb finanzielle Unterstützung von der Politik. Die Bundesregierung hat in Sachsen-Anhalt ein neues Technologiezentrum für Drohnensicherheit eröffnet. Bundesinnenminister Dobrindt bezeichnete es als zentralen Baustein der Sicherheitsarchitektur gegen die hybride Bedrohung durch Drohnen. Zuletzt hatte der Fund einer mit Sprengstoff präparierten Drohne am Flughafen Leipzig-Halle die Frage aufgeworfen, wie gut Deutschland gegen mögliche Drohnenangriffe geschützt ist. Im Naturschutzgebiet Hohes Venn in Belgien nahe der deutschen Grenze kämpfen Einsatzkräfte weiter gegen einen seit Tagen andauernden Waldbrand. In der Eifelstadt Monschau gibt es vorsichtige Signale der Entwarnung. Der befürchtete ungünstige Westwind ist bislang ausgeblieben. Außerdem wird heute mit stärkerem Regen gerechnet. Der Brand hat weiterhin nicht auf Deutschland übergegriffen. Die Flammen haben sich auf rund 3000 Hektar ausgebreitet. Damit zählt der Waldbrand zu den größten in der Geschichte Belgiens. Das Landgericht Frankfurt-Oder hat einen 65 Jahre alten Mann wegen schweren sexuellen Missbrauchs von Jugendlichen zu 3 Jahren und 7 Monaten Haft verurteilt. Nach Angaben des Gerichts soll der Mann zwischen 2008 und 2016 in Spreenhagen Jugendliche zunächst mit sogenannten K.O.-Tropfen und Alkohol betäubt und anschließend missbraucht haben. Der Angeklagte war wegen 4 Taten angeklagt und bereits vorbestraft. Der Prozess fand unter Ausschluss der Öffentlichkeit statt.
1: Soweit das Neueste aus der Radio SKW Nachrichtenredaktion. 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
2: Mit Henrike Münster. Nach einem Zeitungsbericht über den Einsatz britischer Drohnen bei ukrainischen Angriffen auf Ziele in Russland hat Moskau London vor Konsequenzen gewarnt. Großbritannien werde sich für die militärische Zusammenarbeit mit der Ukraine verantworten und dafür einen Preis zahlen müssen, erklärte die russische Botschaft in London. Ein Sprecher der britischen Regierung wies die Drohungen zurück. Großbritannien werde die Ukraine weiter unterstützen. Die deutschen Landwirte erwarten wegen der Trockenheit und Hitze im Sommer eine deutlich geringere Ernte. Der Bauernverband rechnet mit einer Getreidemenge von rund 41,9 Millionen Tonnen. Das wären 7% weniger als im vergangenen Jahr. Auch die Apfelernte dürfte 5,4% unter dem langjährigen Durchschnitt liegen. Besonders in Süddeutschland habe es größere Schäden gegeben. Der Bauernverband fordert deshalb finanzielle Unterstützung von der Politik. Die Bundesregierung hat in Sachsen-Anhalt ein neues Technologiezentrum für Drohnensicherheit eröffnet. Bundesinnenminister Dobrindt bezeichnete es als zentralen Baustein der Sicherheitsarchitektur gegen die hybride Bedrohung durch Drohnen. Zuletzt hatte der Fund einer mit Sprengstoff präparierten Drohne am Flughafen Leipzig-Halle die Frage aufgeworfen, wie gut Deutschland gegen mögliche Drohnenangriffe geschützt ist. Im Naturschutzgebiet Hohes Venn in Belgien nahe der deutschen Grenze kämpfen Einsatzkräfte weiter gegen einen seit Tagen andauernden Waldbrand. In der Eifelstadt Monschau gibt es vorsichtige Signale der Entwarnung. Der befürchtete ungünstige Westwind ist bislang ausgeblieben. Außerdem wird heute mit stärkerem Regen gerechnet. Der Brand hat weiterhin nicht auf Deutschland übergebracht.